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0: Und jetzt geht's gemütlich durch die Nacht.

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0: Einen schönen guten Morgen, Pilatesland. Es ist 5 Uhr.
1: Bei einer Brandkatastrophe in der thailändischen Hauptstadt Bangkok sind mindestens 27 Menschen gestorben. Laut thailändischen Medien wurden zudem 63 Personen verletzt. Das Feuer brach in der Nacht in einer Bar aus. Nach etwa einer Dreiviertelstunde gelang es der Feuerwehr und anderen Rettungskräften, den Brand unter Kontrolle zu bringen. Das US-Militär hat erneut Ziele im Iran angegriffen. Laut amerikanischen Zeitungen wurden Raketenstellungen und Anlagen zur Luftabwehr angegriffen. So soll der Iran daran gehindert werden, Handelsschiffe in der Straße von Hormuz zu attackieren. Auch Boote der iranischen Revolutionsgarden seien angegriffen worden. 2,5 Wochen nach dem Erdbeben in Venezuela geht man von mindestens 4.490 Todesopfern aus. Das heißt es aus Regierungskreisen. Bisher seien über 100 Unterkünfte für Betroffene eingerichtet worden, für über 19.000 Menschen. Bei den Erdbeben der Stärke 7,2 und 7,5 sind 190 Gebäude vollständig eingestürzt.
2: Sport.
1: Jannik Sinner gewinnt in Wimbledon und verteidigt damit seinen Titel. In 4 Sätzen schlägt der Italiener den deutschen Alexander Zverev gestern im Finale. Nach 3,75 Stunden sicherte sich der 24-jährige Sinner seinen 5. Major-Titel und den 1. in diesem Jahr. Wir haben keine Meldungen von der Strasse, allen unterwegs wünsche ich eine gute und sichere Fahrt. Auch diese Woche bleibt es heiss, bis maximal 35 Grad gibt es heute. Ab morgen können es dann vereinzelt Gewitter geben und auch die Temperaturen gehen langsam zurück. Die Höchsttemperaturen gehen bis am Freitag langsam unter die 30 Grad.
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0: Einen schönen guten Morgen, Pilatesland. Schön sind ihr mit dabei heute. Mein Name ist Marco Zibung. Guten Morgen zusammen.

0: Schönen guten Morgen miteinander. Pilates Morgen ist auch hier für euch in der zweiten Woche der Sommerferien.
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0: Schönen guten Morgen, Pilatesland. Es ist 17:30. Guten Morgen, ich bin der Jonathan Ernst.
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2: Bei einer Brandkatastrophe in der thailändischen Hauptstadt Bangkok sind mindestens 27 Menschen gestorben. Laut thailändischen Medien wurden zudem 63 Personen verletzt. Das Feuer brach in der Nacht in einer Bar aus. Nach etwa einer Dreiviertelstunde gelang es der Feuerwehr und anderen Rettungskräften, den Brand unter Kontrolle zu bringen. Das US-Militär hat erneut Ziele im Iran angegriffen. Laut amerikanischen Zeitungen wurden Raketenstellungen und Anlagen zur Luftabwehr angegriffen. So soll der Iran daran gehindert werden, Handelsschiffe in der Straße von Hormuz zu attackieren. Auch Boote der iranischen Revolutionsgarden seien angegriffen worden. 2,5 Wochen nach dem Erdbeben in Venezuela geht man von mindestens 4.490 Todesopfern aus. Das heißt es aus Regierungskreisen. Bisher seien über 100 Unterkünfte für Betroffene eingerichtet worden, für über 19.000 Menschen. Bei den Erdbeben der Stärke 7,2 und 7,5 sind 190 Gebäude vollständig eingestürzt.
1: Sport.
2: Yannick Sinner gewinnt in Wimbledon und verteidigt damit seinen Titel. In 4 Sätzen schlägt der Italiener den deutschen Alexander Zverev gestern im Finale. Nach 3,75 Stunden sicherte sich der 24-jährige Sinner seinen 5. Major-Titel und den 1. in diesem Jahr. Wir haben keine Meldungen von der Strasse, allen unterwegs wünsche ich eine gute und sichere Fahrt. Auch diese Woche bleibt es heiss. Bis maximal 35 Grad gibt es heute. Ab morgen können es dann vereinzelt Gewitter geben. Und auch die Temperaturen gehen langsam zurück. Die Höchsttemperaturen gehen bis am Freitag langsam unter die 30 Grad.
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0: Hallo, hallo zusammen. Kommt gut zum Bett raus. Schön, sind ihr wieder dabei heute.

0: Herrlich schöne Sommersendung von der Katie Knight zum Aufstehen für euch in der Radio Pilatus. Morgenshow, schönen guten Morgen miteinander. Happy Birthday, liebe Menschen, die heute geboren haben. Feiert schön und lasst euch auch schön gut gehen heute. Wenn ihr heute geboren habt, dann habt ihr übrigens auch am gleichen Tag geboren wie eine deutsche Fernsehlegende. Er gehört sozusagen zum Fernsehen dazu, wie die Maus zum Computer. Der Günther Jauch. Ja, ich glaube, ganz viele von uns sind mit dem Günther Jauch ja auch aufgewachsen. Der deutsche Fernsehmoderator, der ja die Quizshow «Wer wird Millionär?» seit gleich 27 Jahren moderiert. Er wird heute 70, der Günther Jauch. Und der Günther Jauch, der ist ja auch immer sehr schlagfertig unterwegs.
1: Es gibt zwei Möglichkeiten, in dieser Sendung auszuscheiden. Die erste ist, man weiß hier was nicht. Die zweite haben Sie gerade eben gewählt.

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1: Für alle, die heute Morgen so ein bisschen Jetlag haben, weil sie durchgemacht haben vom Samstag auf den Sonntag wegen dem Schweizer Nazi-Match, haben wir doch ein bisschen Pause angebracht. Mit Felix Jengotto, Pride. Das ist der Radio Pilates Morgen. Schon hier früh in der zweiten Sommerferienwoche. Wir wecken hier mit ganz viel Musik. Gerade hier mit Nickelback und What Are You Waiting For? Und noch mehr Power, gerade auch dank der Jennifer Lopez. Zusammen mit David Guetta gibt es gerade Save Me Tonight. Das ist Radio Pilates, die beste Musik. Schönen guten Morgen, Pilatesland. Es ist 6 Uhr.
2: Guten Morgen, ich bin der Jonathan Ernst.
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2: Bei einer Brandkatastrophe in der thailändischen Hauptstadt Bangkok sind mindestens 27 Menschen gestorben. Laut thailändischen Medien wurden zudem 63 Personen verletzt. Das Feuer brach in der Nacht in einer Bar aus. Nach etwa einer Dreiviertelstunde gelang es der Feuerwehr und anderen Rettungskräften, den Brand unter Kontrolle zu bringen. Der heiße Sommer könnte den politischen Willen für Investitionen im Umwelt- und Klimabereich fördern. Das ist die Hoffnung von Stefan Uhlenbrock, dem Direktor des Bundesamts für Meteorologie und Klimatologie. Sein Bundesamt sei von Sparmaßnahmen des Bundes betroffen, sagt er gegenüber dem Blick. Durch die Einsparungen würden die betrieblichen Risiken steigen. Zudem könnten Vorhersagen ungenauer werden, was zu größeren Umweltschäden führen könnte.
3: Sport.
2: Die beste WM einer Schweizer Nazi aller Zeiten. Dieses Ziel habe die Mannschaft erreicht, heißt es vom Schweizer Fußballverband an der Medienkonferenz nach der Viertelfinalniederlage. Nach dem Ausscheiden bei der 1:3-Niederlage gegen Argentinien ist Trainer Murat Yakin vor allem stolz.
4: Er schmerzt natürlich nach wie vor, aber da braucht es ein bisschen Zeit, bis man das verdaut. Und dann. Aber die Mannschaft hat sich in das Turnier reingesteigert. Und ich glaube, so wie es alle von uns das spüren, der Stolz ist extrem groß und für das möchte ich mich auch bei der Mannschaft bedanken.
2: Die Mannschaft hätte es verdient, in den Halbfinal einzuziehen, sagt Yakin weiter und kritisiert verschiedene Schiedsrichterentscheide. Argentinien schafft es in den Halbfinal und trifft somit am Mittwoch auf England.
1: Am 2:06 noch nichts Grosses los auf der Straße fahren. Gut.
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1: Sonne, sie scheint auch zum Wochenstart heute auch noch mit ein paar Wolken dazu. Bei 17 bis 18 Grad jetzt noch am Morgen, 32 Grad dann am Nachmittag. Die nächsten Tage jetzt allgemein ein bisschen mehr Wolken rum. Hier und dort, darum auch immer wieder mal Regen und Gewitter möglich. Heiß bleibt es aber morgen und am Mittwoch noch bei 30 bis 31 Grad.
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1: Schönen Wochenstart heute bei mir, da Marco Zibung, da für euch. Guten Morgen zusammen.
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0: richtig gut in die neue Woche gekommen. Mit David Guetta und der J-Lo, bei Pilatus 12 ab 6. Schönen guten Morgen zusammen. Und wer für euch auch noch so ein bisschen Jetlag vom Wochenende?
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0: Die ganze Schweiz ist zusammengehockt. Zu einer Zeit, wo sonst nur ein paar im Ausgang rumtrollen. Ein paar in der Nachtschicht arbeiten und ganz viele eigentlich am Schlafen sind. Am Morgen am 3 gestern sind wir alle in der Schweizer Fußballnazi den Daumen am Drücken gewesen. Leider hat es knapp nicht gelangt. Die Schweiz ist ausgeschieden im WM-Viertelfinale gegen Argentinien. Aber hey, Freunde, ich glaube, wir können zurückschauen auf eine unglaubliche WM von der Schweizer Fußballnazi.
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5: 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Heute bin ich ganz sicher nicht schlafen.
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6: Jetzt Endoi! Ja! 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
7: Die Schweiz scheidet an der Weltmeisterschaft aus. Gegen den Weltmeister Argentinien verliert sie 1:3.
8: Wenn du in der 112. Minute so ein Goal bekommst, ist es schwer. Wir haben gekämpft bis zum Schluss.
9: Ich glaube, wir haben Geschichte geschrieben mit dem Viertelfinale, das wir jetzt erreicht haben.
10: Ich bin wirklich stolz, weil sie haben wirklich gekämpft und sie haben gezeigt, was sie können.
11: Enorm stolz. Also weiter so. Toi, toi, toi.
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Lieben Gruß ins Auto, allen, die Richtung Süden runterfahren. Schöne Sommerferien wünschen wir am 5:30 Uhr. Ist der Goddardtunnel in Bede richtig gesperrt, hat ein Lastwagen drin in einer Panne. Gute Fahrt wünschen wir euch unterwegs. Pilatus, eine Morgenshow hier heute an einem weiteren schönen Hochsommertag. Die Sonne scheint, 17, 18 Grad jetzt am Morgen. 32 Grad gibt es am Nachmittag. Hat aber den ganzen Tag immer mal noch ein paar Wolken dazu.

0: zweite Woche von der Sommerferien. Und die noch keine Ferien haben, haben dafür mehr Platz auf der Straße und im ÖV. Was gleich bleibt, ist, dass wir euch ganz viel Musik spielen. Da gerade mit dem Kamerad. Hug your stuff. Pirates Morgen ist auch da für euch zum Wochenstart. Schönen guten Morgen miteinander. So schön kann ein Montagmorgen tönen. Wunderschöne Nummer von Coldplay jetzt gerade da für euch. A Sky Full of Stars. Und dann wahrscheinlich der grösste Hit von ihm da. Der Ed Sheeran, Shape of You, geht da für euch. 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
0: Schönen guten Morgen, Pilatesland. Es ist halb sieben.
2: Guten Morgen, ich bin der Jonathan Ernst.
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2: Bei einer Brandkatastrophe in der thailändischen Hauptstadt Bangkok sind mindestens 27 Menschen gestorben. Laut thailändischen Medien wurden zudem 63 Personen verletzt. Das Feuer brach in der Nacht in einer Bar aus. Nach etwa einer Dreiviertelstunde gelang es der Feuerwehr und anderen Rettungskräften, den Brand unter Kontrolle zu bringen. Das US-Militär hat erneut Ziele im Iran angegriffen. Laut amerikanischen Zeitungen wurden Raketenstellungen und Anlagen zur Luftabwehr angegriffen. So soll der Iran daran gehindert werden, Handelsschiffe in der Straße von Hormuz zu attackieren. Auch Boote der iranischen Revolutionsgarden seien angegriffen worden. UN-Generalsekretär Antonio Guterres rief die USA dazu auf, die Verhandlungen wieder aufzunehmen. Eine Rückkehr zu den Kampfhandlungen hätte katastrophale Folgen für die Sicherheit der Region und die Weltwirtschaft. 2,5 Wochen nach dem Erdbeben in Venezuela geht man von mindestens 4.490 Todesopfern aus. Das heißt es aus Regierungskreisen. Bisher seien über 100 Unterkünfte für Betroffene eingerichtet worden, für über 19.000 Menschen. Bei den Erdbeben der Stärke 7,2 und 7,5 sind 190 Gebäude vollständig eingestürzt.
1: Sport.
2: Yannick Sinner gewinnt in Wimbledon und verteidigt damit seinen Titel. In 4 Sätzen schlägt der Italiener den deutschen Alexander Zverev gestern im Final. Nach 3,75 Stunden sicherte sich der 24-jährige Sinner seinen 5. Major-Titel und den 1. in diesem Jahr.
0: Am 2,5-7 mit dem Gotthardtunnel, der im Moment in beide Richtungen gesperrt ist, es hat einen Lastwagen drin in einer Panne. Fahren gut.
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0: Die Sonne, sie scheint jetzt am Wochenstart, heute aber auch mal noch mit ein paar Wolken dazu. 32 Grad gibt es am Nachmittag, jetzt am Morgen noch schön zum Durchlüften bei 17 bis 18 Grad. Die, die auf Gewitter warten, das könnte die nächsten Tage immer wieder mal eins geben. Hier und dort, morgen und auch am Mittwoch Gewitter und Regen möglich. Heiss bleibt es aber morgen und am Mittwoch noch bei 30 bis 31 Grad.
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0: Schönen Wochenstart. Mein Name ist Marco Zibung. Hallo, hallo zusammen.

0: Ganz schöner Start in diesem Montag wünschen wir hier mit der Radio Pilatus Morgenshow. Es ist 18 vor 7, guten Morgen miteinander. Und Happy Birthday, liebe Menschen, die heute Geburtstag haben. Feiert schön und lasst sich richtig gut lassen. Wenn ihr heute Geburtstag habt, dann habt ihr übrigens am gleichen Tag Geburtstag wie eine deutsche Fernsehlegende. Er gehört sozusagen zum Fernsehen dazu, wie die Maus zum Computer. Der Günther Jauch. Ja, ich glaube, ganz viele von uns sind mit dem Günther Jauch auch aufgewachsen. Der deutsche Fernsehmoderator, der Quizshow «Wer wird Millionär?» seit gleich 27 Jahren moderiert. Er wird heute 70, der Günther Jauch. Ist auch immer sehr schlagfertig unterwegs gewesen.
1: Werden Sie diese 500 Euro versteuern?
2: Nein, die werde ich nicht versteuern, weil ich sie demnächst ausgebe.
3: Ja. Also wenn das... Moment!
1: Wenn man sein Geld rechtzeitig ausgegeben hat, muss man keine Steuern zahlen.
3: Ja!

Wir begleiten euch hier mit ganz viel Musik in der Sommerferienzeit mit der Radio Pilatus. Am Morgen schon natürlich auch all die, die gerade Richtung Süden unterwegs sind. Dort haben wir gerade um 9 vor 7 ein Problem. Der Gotthardtunnel ist nämlich in beide Richtungen gesperrt, weil ein Lastwagen drin eine Panne hat. Gute Fahrt wünschen wir euch unterwegs mit der Sonne heute auch wieder im Pilatusland. 32 Grad gibt es am Nachmittag, wenn ihr jetzt so daheim sind, um die Zeit noch schön frisch zum Durchlüften bis 17 bis 18 Grad. Wir wünschen euch ganz einen tollen Wochenstart. Hier jetzt bei der Dua Lipa in der Radio Pilatus. Morgen schon mit Puccini. Guten Morgen, Pilatusland.

0: noch kurz ein paar Rückenübungen daheim machen, ein paar Dehnübungen, damit es nachher gut geht im Büro mit dem Rücken. Wir begleiten euch dabei mit ganz viel Musik. Gerade hier mit dem Alex Warren. Fever Dream. Schönen guten Morgen zusammen hier bei Pilatus. Das Joghurt fertig essen. Da hinten geht es zu Queen. I want to break free. Und noch viel mehr Musik haben wir parat, auch für alle, die schon länger mit dem Lastwagen unterwegs sind. Gerade hier mit dem Matt Smith und Stay bei Radio Pilatus. Die beste Musik.
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0: Schönen guten Morgen, Pilatus Land. Es ist 7 Uhr.
2: Guten Morgen, ich bin der Jonathan Ernst.
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2: Der heiße Sommer könnte den politischen Willen für Investitionen im Umwelt- und Klimabereich fördern. Das ist die Hoffnung von Stefan Uhlenbrock, dem Direktor des Bundesamts für Meteorologie und Klimatologie. Sein Bundesamt sei von Sparmaßnahmen des Bundes betroffen, sagt er gegenüber dem Blick. Durch die Einsparungen würden die betrieblichen Risiken steigen. Zudem könnten Vorhersagen ungenauer werden, was zu größeren Umweltschäden führen könnte. Auf der Hauptstraße zwischen Rotenturm und Sattel ist es gestern Nachmittag zu einem tödlichen Autounfall gekommen. Ein 79-jähriger Autofahrer überquerte auf der Straße aus bisher unbekannten Gründen die Gegenfahrbahn und kollidierte mit einem Stapel Betonblöcke. Er verstarb noch auf der Unfallstelle, teilt die Kantonspolizei Schweiz mit. Die Straße war für etwas mehr als 2 Stunden gesperrt.
3: Sport.
2: Dass die Schweizer Nazi eine historische Fußball-WM gespielt hat, sei insbesondere gewissen Schlüsselspielern zu verdanken. Vor allem seien es Spieler wie Xhaka oder Rodriguez, die vor 16 Jahren U17-Weltmeister geworden waren, die nun den Unterschied machen konnten. Das sagt Fußballexperte und Ex-Nazi-Spieler Martin Andermatt.
4: Man muss das natürlich auch nicht weglassen, dass nicht unbedingt der Schweizer Fußball eine Entwicklung gemacht hat, sondern die Spieler, die wirklich aus der Weltmeisterschaft, U17-Weltmeister, sind sehr viel dabei. Und dass die Mannschaft über Jahre aus jetzt zusammen war, ich denke, das ist der Punkt.
2: Vor allem Captain Granit Xhaka habe die Fähigkeit, Missstände anzusprechen und die Mannschaft anzuspornen, diese Punkte anzugehen.
0: Das Verkehrsupdate am 2 ab 7 im Goddardtunnel, wo nach wie vor in beide Richtungen gesperrt ist. Ein Lastwagen hat drinnen eine Panne. Gute Fahrt unterwegs.
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0: Die Sonne scheint auch zum Wochenstart mit ein paar Wolken dazu. 32 Grad gibt es am Nachmittag, jetzt am Morgen 17 bis 18 Grad. Perfekt zum Durchlüften daheim. Die nächsten Tage hat es allgemein der Name gesagt, ein bisschen mehr Wolken rum. Hier und dort sind auch mal ein paar Gewitter und ein bisschen Regen möglich. Bleibt auch heiß morgen und am Mittwoch noch bei 30 bis 31 Grad.
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0: Ganz einen schönen Wochenstart wünschen wir Pilatusland. Guten Morgen zusammen.

Kaffee auf dem Balkon noch kurz genießen am 8 ab 7 Uhr und danach mal vielleicht noch mit dem Hund rausgehen spazieren, bevor es dann richtig Geschäft geht. Da an der Montag jetzt mit Queen bei Pilatus. I want to break free. Schönen guten Morgen zusammen.

0: Schönen Wochenstart wünschen wir 12 ab 7 im Filat des Morgens schon da früh. Auch wenn jetzt heute Montag ist. Ich behaupte, bei vielen ist der Wecker heute später losgegangen als gestern.
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0: Ja, am Morgen um 3 sind die Strassen zu Luzern voll gewesen und alle mit roten Libri rumgelaufen. Eine wirklich einmalige Stimmung gewesen. Ja, darum umso schade hat es nicht geklappt. Die Schweizer Fußballnazi leider ausgeschieden im Viertelfinale gegen Argentinien. Aber hey, auf die Mannschaft, auf die können wir mehr als stolz sein. Eine unglaublich schöne WM gewesen, aus Schweizer Sicht.
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7: die Schweiz scheidet an der Weltmeisterschaft aus. Gegen den Weltmeister Argentinien verliert sie 1:3.
8: 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Minute so ein Goal bekommst, es ist schwer. Wir haben gekämpft bis zum Schluss.
9: Ich glaube, wir haben Geschichte geschrieben mit dem Viertelfinale, das wir jetzt erreicht haben.
10: Ich bin wirklich stolz, weil sie haben wirklich gekämpft und sie haben gezeigt, was sie können.
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Wir wünschen einen ganz tollen Wochenstart hier mit der Radio Pilatus. Morgen schon um 19 ab 7 Uhr mit einem Problem, vor allem, die Richtung Ferien fahren. Der Gotthardtunnel nach wie vor in beide Richtungen gesperrt, weil ihr in den Lastwagen Pannen habt. Darum stehen wir an vor beiden Tunneleingängen. Die Sonne, sie scheint auch zum Wochenstart bei 32 Grad. Am Nachmittag jetzt und am Morgen noch bei 17 bis 18 Grad. Recht angenehm zum Durchlüften. Ein paar Wolken hat es aber auch immer wieder dazu. Guten Morgen. Pilatus Morgen schon da für euch.

0: Schön, sind ihr mit dabei am 23. um 7 mit der Radio Pilatus Morgenshow. Guten Morgen miteinander.
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Gute Nachrichten haben wir für alle, die Richtung Süden runterfahren. Der Gotthardtunnel ist wieder in Bed richtig offen. Gute Fahrt wünschen wir, wenn ihr jetzt nächstens abfahren in die Ferien. Und wenn ihr unser Auto mitnehmt Richtung Süden, gibt es da dann für euch auch ganz viel Musik auf dem Weg in die Ferien. Gerade mit dem DJ aller Farben. Baby, goodbye. Schönen guten Morgen zusammen. Pilates morgen schon hier für euch. Und vor allem, wenn ihr normal arbeitet, haben wir ein bisschen Ferienfeeling in Form von Musik parat. Schmeckt nach Strand und Klasse. Der Edward Meyer da für euch mit Stereo Love. Und auch der Benson Boom begleitet euch hier zum Wochenstart.

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0: Schönen guten Morgen, Pilatesland. Es ist halb 8.
5: Guten Morgen, ich bin der Jonathan Ernst.
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5: Der heiße Sommer könnte den politischen Willen für Investitionen im Umwelt- und Klimabereich fördern. Das ist die Hoffnung von Stefan Uhlenbrock, dem Direktor des Bundesamts für Meteorologie und Klimatologie. Sein Bundesamt sei von Sparmaßnahmen des Bundes betroffen, sagt er gegenüber dem Blick. Durch die Einsparungen würden die betrieblichen Risiken steigen. Zudem könnten Vorhersagen ungenauer werden, was zu größeren Umweltschäden führen könnte. Auf der Hauptstraße zwischen Rotenturm und Sattel ist es gestern Nachmittag zu einem tödlichen Autounfall gekommen. Ein 79-jähriger Autofahrer überquerte auf der Straße aus bisher unbekannten Gründen die Gegenfahrbahn und kollidierte mit einem Stapel Betonblöcke. Er verstarb noch auf der Unfallstelle, teilt die Kantonspolizei Schweiz mit. Die Straße war für etwas mehr als 2 Stunden gesperrt.
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5: Dass die Schweizer Fußballnazi eine historische WM gespielt hat, liege nicht daran, dass sich der Schweizer Fußball generell verbessert hätte. Viele Spieler des aktuellen Nazi-Kaders wurden vor 16 Jahren U17-Weltmeister, auch Captain Granit Xhaka. Das mache den Unterschied, sagt Fußballexperte und Ex-Nazi-Spieler Martin Andermatt.
7: Sie haben mit einem überragenden Captain, der immer auch gemeint hat, ja, der Ecke ist überall an. Aber ich glaube, er hat auch gezeigt, dass er die Punkte, die er angesprochen hat, dass das als Mannschaft auch umgesetzt worden ist.
5: Dieses Team habe viele Opfer für das Wohl der Mannschaft gebracht. Genau das sei entscheidend, wenn die Schweiz auch in Zukunft so erfolgreiche Turniere spielen will, so Andermatt.
0: Verkehrsupdate am 7:30 mit dem Goddardtunnel, der in beide Richtungen wieder offen ist. Aber es hat sich da jetzt natürlich etwas angesammelt. Richtung Süden aber 5 km Stau zwischen Damsteig und Göschene. Darum sicher bis zu 50 Minuten mehr Zeit einrechnen, wenn er vor dem Gotthard steht.
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0: Die Sonne scheint auch zum Wochenstart wieder mit 32 Grad. Bleibt es heiß am Nachmittag, jetzt aktuell noch so 18 bis 19 Grad. Die nächsten Tage hat es aber allgemein immer auch ein paar Wolken mehr rum. Darum hier und dort vor allem morgen und am Mittwoch auch noch Regen und Gewitter möglich. Bleibt aber auch heiß die nächsten Tage wie 30 bis 31 Grad.
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0: Ein guter Start in die zweite Sommerferienwoche. Mein Name ist Margot Zibong. Hallo, hallo zusammen.
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0: Wir hoffen, ihr seid richtig gut in der Wendung gekommen. Das ist Pilates Morgenshow für euch, 22 vor 8. Guten Morgen zusammen und Happy Birthday allen Menschen, die heute Geburtstag haben. Feiert schön und lasst euch gut gehen. Wenn ihr heute Geburtstag habt, habt ihr übrigens auch am gleichen Tag geboren wie eine absolute deutsche Fernsehlegende. Er gehört sozusagen zum Fernsehen dazu wie Schocki zu der Schweiz. Der Günther Jauch. Behaupten mal, ganz viele von uns sind mit dem Günther Jauch auch aufgewachsen. Der deutsche Fernsehmoderator, der Quizshow «Wer wird Millionär?» seit gleich 27 Jahren moderiert. Ja, und er hat eine Runde heute, der Günther Jauch. Er wird 70. Der Günther Jauch ist ja ein Moderator, der immer sehr schlagfertig unterwegs ist.
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Sommerferienzeit, da macht es aber 8 mit der Radio Pilatus Morgenshow. Schönen guten Morgen zusammen. 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Schönen guten Morgen zusammen.

0: Viertel vor acht ist es. Einen schönen guten Morgen zusammen hier zum Wochenstart mit der Radio Pilat. Unser Morgenshow Richtung Süden aber vor dem Gotthard. Stehen wir an, 5 Kilometer Stau zwischen Dammsteig und Göschne. Darum geht es dort schon 50 Minuten länger. Fahren gut.
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0: Ja, und da versuche ich Alexia und den Laurin aus Geuensee die 100 Franken abzuräumen. Schönen guten Morgen, das sind Nicole und Marco.
2: Morgen zusammen.
3: Guten Morgen.
0: Alexia, du hast mir erzählt, du hast den Match zwar gesehen gestern, aber dir ist noch etwas passiert. Erzähl mal.
3: Ja, ich habe ins Publikum und es war einfach nicht mehr da.
0: Oh nein! Du hast einfach die Daumen gedrückt von daheim aus.
3: Genau, dann bin ich
0: da wieder heim. Du, jetzt hoffen wir wenigstens, kannst die 100 Franken heute Morgen da bei uns aber rum. Den Buchstaben dazu gibt es Nicole.
2: Ihr spielt mit einem U wie Udo.
0: Ein U wie Udo. Und 20 Sekunden habt ihr beide Zeit, Alexia und Laurin, zum 5 Begriff mit dem U wie Udo aufzuzählen. Wenn ihr mal etwas wisst, zuerst doch mal weitersagen, dann kommen wir am Schluss mal darauf zurück. Und ganz wichtig, wenn man eine Person sucht, dann muss der Nachname mit einem U anfangen, den Vornamen einfach dann auch dazu sagen, damit man sicher wissen, von wem ihr schwätzt.
3: Das ist gut.
0: Also, dann legen wir los. Wir suchen das erst mit U, ein Promi.
3: Weiter.
0: Ein Elektrogerät.
3: Uhr.
0: Eine Band.
3: Weiter.
0: Ein Beruf.
3: Uhrenmacher.
0: Ja, und ein Tier.
2: Ja.
0: Ja, es ist fertig.
2: Uhr und der Uhrmacher können wir geben.
0: Uhr und Uhrmacher ist doch schon mal gut. Dann haben wir den Promi.
2: Jan Ulrich zum Beispiel.
0: Früher Velo gefahren, ja. Oder Philipp Ulgrinitsch. Band. U2.
2: Genau.
0: Genau. Jo.
2: Ist noch ein bisschen Jetlag vom Buch.
0: Ja, sagen wir, wir haben einfach alle noch ein bisschen Jetlag vom Schweizer Nazi-Match. Hey, Alexia, Laurin, schön in der Weg gespielt. Wir wünschen euch trotz allem eine wunderbare Woche.
2: Macht's gut. Ciao zusammen.
0: Tschüss. Ciao, ciao.
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Wir hoffen, ihr seid gut im Geschäft angekommen. Allen, die normal am Arbeiten sind, noch kurz vielleicht jetzt noch Bananen oder einen Äpfel mit einem Kaffee dazu. Und nachher kann dann die neue Woche anfangen. Wir begleiten dich hier bei Pilates mit ganz viel Musik. Jetzt mit dem Shabuzi, ein Bar-Song am 6 vor 8. Guten Morgen zusammen.

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0: Wir fangen die Woche bestmöglich an. Und in Musikform kann das nur heissen, Nummer 1 von den Schweizer Charts. Für einen erfolgreichen Start in die Woche gibt es gerade den Überhit von der Shakira. Zusammen mit dem Burna Boy gibt es gerade Die Die. Guten Morgen zusammen hier in der Pilates Morgenshow. Wir haben noch Haufen mehr Musik für euch bereit. Da hier gehört ihr hoffentlich auch zwischen allen lauten Maschinen auf der Baustelle. Linkin Park hat hier für euch What I've Done. Und auch die Frau, die dann am Samstag in einer Woche in die Schweiz kommt, spielt dann am ausverkauften Paleo Festival in Nio. Katy Perry geht da für euch. Band 8. 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
0: Schönen guten Morgen, Pilatesland. Es ist 8 Uhr.
3: Guten Morgen, ich bin der Jonathan Ernst.
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3: 27 Menschen sind beim Brand in einer Bar in der thailändischen Hauptstadt Bangkok verstorben. Zudem gab es mindestens 63 Verletzte, knapp ein Viertel davon schwer. Laut den Behörden prüfen die Ermittler nun unter anderem, ob Notausgänge versperrt gewesen seien und das Lokal die Brandschutzauflagen erfüllt habe. Das Feuer habe sich wegen leicht entflammbarer Decken und Dekorationsmaterialien rasch ausgebreitet. Bei der Stadt Fontainebleau, rund 50 Kilometer südlich von Paris, ist gestern Abend ein Waldbrand ausgebrochen. Dieser hat sich in der Nacht weiter ausgebreitet. Um Mitternacht hätten die Flammen rund 800 Hektar Wald erfasst, heisst es von der Feuerwehr. Rund 15 Häuser mussten evakuiert werden. 2 Löschhelikopter und 400 Feuerwehrleute seien im Einsatz. Zusätzlich sollen 2 Löschflugzeuge aus Südfrankreich helfen. Auf der Hauptstraße zwischen Rotenturm und Sattel ist es gestern Nachmittag zu einem tödlichen Autounfall gekommen. Ein 79-jähriger Autofahrer überquerte auf der Straße aus bisher unbekannten Gründen die Gegenfahrbahn und kollidierte mit einem Stapel Betonblöcke. Er verstarb noch auf der Unfallstelle, teilt die Kantonspolizei Schweiz mit. Die Straße war für etwas mehr als 2 Stunden gesperrt. Zölle der EU auf Elektroautos aus China zeigen Wirkung. Das geht aus einer Untersuchung des Europäischen Verkehrsverbands TND hervor. Westliche Hersteller stellen seit der Zolleinführung vor rund 2 Jahren ihre Fahrzeuge wieder öfters in Europa her. Allerdings ging die Einfuhr von E-Autos chinesischer Hersteller kaum zurück. Insbesondere die Autobauer BYD und Geely hätten ihre Importe nach Europa deutlich steigern können.
0: Am Zeuerbach die schon 6 km Stau vor dem Gotthardtunnel Richtung Süden zwischen Darmstadt und Göschene geht es um bis zu einer Stunde länger. Und mittlerweile haben Zürcher Westring normalen Morgenverkehr mit einer Viertelstunde ab Burdorf Nord durch den Gubristerberg. Gute Fahrt euch!
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0: Das Bodywetter bleibt auch zum Wochenstart am Pilatesland mit 32 Grad. Am Nachmittag um viel Sonne dazu. Ab und zu aber auch heute ein paar Wolken. Und die nächsten Tage hat es allgemein ein bisschen mehr Wolken rum. Und darum auch immer wieder mal Regen und Gewitter möglich. Morgen und am Mittwoch bei 30 bis 31 Grad.
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0: Ja, und das bekommen wir jetzt, ein Sommerfeeling, da dank der Shakira und dem Burna Boy. Das ist Die Die für euch. Ich bin der Marco Zibung. Schön, seid ihr da. Guten Morgen zusammen.
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0: 13.30 Uhr wache ich auch noch die ganze Zeit am Geinen. Haben wir wahrscheinlich auch noch ein bisschen Jetlag vom Wochenende nachher.
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0: Ja, die ganze Schweiz ist zusammengehockt zu einer Zeit, wo sonst nur noch ein paar im Ausgang rumtrollen, ein paar in der Nachtschicht am Arbeiten sind und ganz viel eigentlich sonst am Schlafen wären. Gestern am Morgen an 3 sind wir alle in der Schweizer Fußballnazi den Daumen am Drücken gewesen. Leider hat es knapp nicht gelangt. Die Schweiz ist ausgeschieden im WM-Viertelfinale gegen Argentinien. Aber hey, ich glaube, wir können zurückschauen auf eine wirklich unglaubliche WM von dieser Schweizer Fußballnazi.
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7: die Schweiz scheidet an der Weltmeisterschaft aus. Gegen den Weltmeister Argentinien verliert sie 1:3.
8: Wenn du in der 112. Minute so ein Goal bekommst, es ist schwer. Wir haben gekämpft bis zum Schluss.
9: Ich glaube, wir haben Geschichte geschrieben mit dem Viertelfinale, das wir jetzt erreicht haben.
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Woche starten mit der Adi Pilatis Morgenshow. Wir wünschen einen schönen guten Morgen zusammen am 23.08. Wenn es richtig Süden runter geht, mehr Zeit einplanen, 60 km Stau, nämlich vor dem Gotthard. Zwischen Damsteig und Göschenen geht es sicher eine Stunde länger weg. Gute Fahrt wünschen wir euch unterwegs. Wieder mit der Sonne im Pilatesland, auch heute zum Wochenstart wieder mit heissen 32 Grad dazu. Dann am Nachmittag hat aber auch immer wieder mal ein paar Wolken rum. Guten Morgen zusammen bei Pilatus.

0: Lieber Gruß auf alle Balkone in der Schweiz. Geniessen eure Ferien auf Balkonien. Schön gemütlich die Sonne geniessen und das Buch lesen geht hier zu der Leonie. Don't worry, jetzt geht es für euch in der Radio Pilatus Morgenshow. Guten Morgen auch allen Menschen, die ganz normal am Arbeiten sind. Wir haben euch ein bisschen Ferienfeeling parat in Form von Musik. Tropischer Sound da vom Jonas Blue zusammen mit dem J.P. Cooper. Perfect Strangers haben wir parat. Und auch der Mann, der übermorgen zu Bern auf dem Guichet ist. Der Terry Swims kommt übermorgen in die Schweiz als Gurtenfestival. Und da hat sie gerade mit Mr. Know-It-All bei Pilatus. 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
0: Schönen guten Morgen, Pilatesland. Es ist halb neun.
3: Guten Morgen, ich bin der Jonathan Ernst.

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1: 27 Menschen sind beim Brand in einer Bar in der thailändischen Hauptstadt Bangkok verstorben. Zudem gab es mindestens 63 Verletzte, knapp ein Viertel davon schwer. Laut den Behörden prüfen die Ermittler nun unter anderem, ob Notausgänge versperrt gewesen seien und das Lokal die Brandschutzauflagen erfüllt habe. Das Feuer habe sich wegen leicht entflammbarer Decken und Dekorationsmaterialien rasch ausgebreitet. Bei der Stadt Fontainebleau, rund 50 Kilometer südlich von Paris, ist gestern Abend ein Waldbrand ausgebrochen. Dieser hat sich in der Nacht weiter ausgebreitet. Um Mitternacht hätten die Flammen rund 800 Hektar Wald erfasst, heißt es von der Feuerwehr. Rund 15 Häuser mussten evakuiert werden. 2 Löschhelikopter und 400 Feuerwehrleute seien im Einsatz. Zusätzlich sollen 2 Löschflugzeuge aus Südfrankreich helfen. Zölle der EU auf Elektroautos aus China zeigen Wirkung. Das geht aus einer Untersuchung des Europäischen Verkehrsverbands TND hervor. Westliche Hersteller stellen seit der Zolleinführung vor rund 2 Jahren ihre Fahrzeuge wieder öfters in Europa her. Allerdings ging die Einfuhr von E-Autos chinesischer Hersteller kaum zurück. Insbesondere die Autobauer BYD und Geely hätten ihre Importe nach Europa deutlich steigern können. Der Iran-Krieg eskaliert weiter. Nach US-Angriffen auf Ziele im Iran haben Staaten im Persischen Golf erneut Raketenbeschuss gemeldet. Bahrain und Kuwait lösten in der Nacht Alarm aus. Man habe feindliche Luftziele bekämpft, heißt es von den Behörden. Zuvor hatte das US-Militär den Iran angegriffen, bereits zum 4. Mal, seit der Konflikt am Mittwoch neu aufgeflammt war.
2: Am 8:30 mit dem Ferienverkehr Richtung Süden runter, vor dem Gotthard zwischen Amsteigen und Göschen eine Stunde anstehen. 6 Kilometer Stau haben wir dort. Fahrt gut.
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2: Es bleibt heiss zum Wochenstart im Pilatusland. 32 Grad haben wir am Nachmittag, auch jetzt schon bei 21 Grad in der Stadt Luzern. Dazu scheint die Sonne, aber auch immer mit ein paar Wolken dazu. Und die bleiben auch immer wieder die nächsten Tage. Und die nächsten Tage kannst du nur in Wolken doch auch mal ein Sommergewitter geben. Morgen und am Mittwoch bei 30 bis 31 Grad.
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2: Der Wochenstart heute mit mir, Margot Zibung, da früh. Hallo zusammen.
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0: Move Woche starten. Teddy Swims und Mr. Know-It-All in der Pilates Morgenshow. Schönen guten Morgen zusammen.
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Etwa eine Stunde stehen wir an vor dem Gotthard Richtung Süden zwischen Amsteg und Köschen. Das Ganze am 10 vor 9. Scheint auch heute wieder die Sonne im Pilatusland. Bis zu 32 Grad am Nachmittag. Amix mit ein paar Wolken dazu. Schönen guten Morgen zusammen hier bei Pilatus. Lady.

0: begleitet euch da mit ganz viel Musik in die neue Pause. Gerade hier mit Musik aus Hamburg von der Tiffany Harris, Vertigo. Oder auch das Gipfeli geniessen gerade in der Pause zu einer Rockballade von The Calling. Wherever you will go. Und ganz aktuell sind wir bereit für den Meghan Trainor. Gute Laune zum hochsommerlichen Wetter im Pilatus-Sand. Da geht es mit Getting Girl. 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

0: Ganz schöne Zwillipause wünschen wir hier mit der Radio Pilatus am Morgen. Schon einen schönen guten Morgen miteinander. Und wer hat so noch ein bisschen Jetlag vom Wochenende nachher?
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0: All zusammen sind wir zusammengehockt, haben den Schweizer Nazi den Daumen gedrückt zu einer Zeit, wo sonst noch ein paar Vertrauen, die im Ausgang sind, ein paar in der Nachtschicht am Arbeiten sind und ganz viel sonst eigentlich am Schlafen sind. Ja, leider hat es knapp nicht gelangt. 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

0: Das ist die Sommerferienzeit, hier mit der Radio Pilatus Morgenshow. Einen schönen guten Morgen miteinander. Wir begleiten euch hier mit ganz viel Musik. Vor allem, die während der Sommerferien die Stellung haben im Geschäft und weiterarbeiten, während andere in die Ferien gehen, haben wir da zum Beispiel Handschweigsbrat mit Golden. Und einen lieben Gruß allen, die gerade Richtung Süden runterfahren, haben wir mit dem Bodyprat ab in den Süden. Und einfach schöne Sommermusik, wo so richtig das Sommerfeeling verholt. Mit dem Robin Schulz und Fastboy. Million Good Reasons geht da für euch. 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

0: ganz schönen Tag. Es ist 10
1: Uhr. Im Studio der Jonathan Ernst.
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1: Immer mehr Schweizer Bankangestellte sind arbeitslos. Fast 4.500 Personen, die zuletzt bei einer Bank gearbeitet hatten, waren im Juni bei den regionalen Arbeitsvermittlungszentren gemeldet. Der Wert nähert sich damit einem Rekordhoch, wie aus Zahlen des Staatssekretariats für Wirtschaft hervorgeht. Zudem gibt es aktuell sehr wenige Stelleninserate aus der Bankenbranche. Die britische Regierung will in den nächsten 3 Jahren umgerechnet rund 270 Millionen Franken in den Schutz der jüdischen Gemeinschaft investieren. In britischen Stadtvierteln, wo Jüdinnen und Juden leben, sollen zusätzliche 500 Polizisten eingesetzt werden. Ende April wurden in London 2 Juden bei einem Messerangriff verletzt. Zudem gab es jüngst mehrere Brandanschläge auf britische Synagogen. Archäologen haben bei Luxor im Süden Ägyptens eine 3000 Jahre alte Grabstätte entdeckt. Anhand der Inschriften gehen Archäologen davon aus, dass das Grab aus der Ramessidenzeit stammt, also dem Zeitraum von etwa 1290 bis 1070 vor Christus, teilt das zuständige ägyptische Ministerium mit. Das Grab wird einem einflussreichen Mann namens Paser zugeschrieben. Für das Tessin braucht etwa 50 Minuten länger. Es hat 5 Kilometer Stau zwischen Amstieg und Göschenen, also vor dem Gotthardtunnel Richtung Süden. Ich wünsche allen unterwegs eine gute und sichere Fahrt.
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0: Es ist recht sonnig, trotz ein paar Höhen. Wolken, die es geben kann, gibt bis 32 Grad. Perfekt, auch über den Mittag zum Klasse essen. Kurze Party oder dann sicher für einen gemütlichen Sommerabend.
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0: An diesem Montag, ich bin Nico Marquardt. Schön, sind ihr da.
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0: 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Body

0: 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Es ist 11 Uhr.
1: Im Studio der Jonathan Ernst.
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1: Immer mehr Schweizer Bankangestellte sind arbeitslos. Fast 4.500 Personen, die zuletzt bei einer Bank gearbeitet hatten, waren im Juni bei den regionalen Arbeitsvermittlungszentren gemeldet. Der Wert nähert sich damit einem Rekordhoch, wie aus Zahlen des Staatssekretariats für Wirtschaft hervorgeht. Zudem gibt es aktuell sehr wenige Stelleninserate aus der Bankenbranche. Zwei junge Männer waren letztes Jahr mit getunten Motorrädern über die Autobahn A2 gerast. Einer erreichte im Schlundtunnel über 240 Stundenkilometer, der andere wurde bei Kriens mit 190 km/h im 100er geblitzt. Nach intensiven Ermittlungen hat die Luzerner Polizei die beiden nun festgenommen. Laut Mitteilung musste der 19- und der 20-jährige Schweizer aus den Kantonen Ob- und Nidwalden den leeren Fahrausweis abgeben. Zudem wurden sie angezeigt. Die britische Regierung will in den nächsten 3 Jahren umgerechnet rund 270 Millionen Franken in den Schutz der jüdischen Gemeinschaft investieren. In britischen Stadtvierteln, wo Jüdinnen und Juden leben, sollen zusätzliche 500 Polizisten eingesetzt werden. Ende April wurden in London 2 Juden bei einem Messerangriff verletzt. Zudem gab es jüngst mehrere Brandanschläge auf britische Synagogen. Der australische Schauspieler Sam Neill ist heute im Alter von 78 Jahren in Sydney verstorben. Das heißt es in einem Instagram-Post seines Kanals. Der Verlust sei plötzlich und unerwartet gekommen. Sam Neill wurde durch seine Rolle als Paläontologe in Steven Spielbergs Jurassic Park weltweit bekannt. Für das Tessin braucht etwa 50 Minuten länger. Es hat 5 km Stau zwischen Amstieg und Göschenen, also vor dem Gotthardtunnel Richtung Süden. Ich wünsche allen unterwegs eine gute und sichere Fahrt.
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0: Es ist recht sonnig und heiß, gibt bis 32 Grad. Morgen so ein bisschen Mix aus Sonne, Wolken und einzelnen Gewitter.
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0: Zusammen in einem schönen Montagmittag. Ich bin Nicole Marquardt. Schön, sind wir da.
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0: Wir laden uns am Montag bei diesem schönen, heissen Wetter gehen wir zusammen auf den See.
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Schöne Sommerferien mit Pilatus, denen, die haben, und sonst einfach einen schönen Mittag. Vielleicht sind ihr gerade am See, im Garten oder auf dem Balkon. Ein bisschen Mittag machen und geniessen hier mit der besten Musik, jetzt gerade von den Imagine Dragons. Schönen Mittag, geniessen Sie!

0: Ganz schönen Mittag. Es ist 12 Uhr.
1: Ich bin der Dario Jecker.
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1: Zwei junge Männer waren letztes Jahr mit getunten Motorrädern über die A2 gerast. Einer erreichte im Schlundtunnel über 240 Stundenkilometer. Der andere wurde bei Kriens mit 190 Stundenkilometern im 100er geblitzt. Nach intensiven Ermittlungen hat die Luzerner Polizei laut Mitteilung die 19- und 20-jährigen Schweizer nun festgenommen. Der bekannte Wald von Fontainebleau bei Paris brennt. Nun steht der Verdacht auf Brandstiftung im Raum, sagt Frankreichs Innenminister. Das Feuer ist gestern Nachmittag ausgebrochen und habe bereits 800 Hektar Wald zerstört, teilt die Feuerwehr mit. Rund 400 Feuerwehrleute bekämpfen den massiven Brand. Nach dem Viertelfinalaus der Schweizer Nationalmannschaft an der WM gegen Argentinien hat der Schweizerische Fußballverband gestern Bilanz gezogen. Man sei sehr zufrieden, wie die Nazi abgeschnitten habe, sagt Peter Knäbel, Präsident des Schweizerischen Fußballverbands.
3: Es ist das Ende dieser Kampagne. Wir sind mega, mega stolz und ich glaube, wir haben das Recht auch mit unseren Familien und mit den Fans dann auch das so zu feiern, wie es sich eben auch gehört.
1: Die Nationalmannschaft fliegt heute Abend zurück in die Schweiz. Morgen Mittag ist in der Zürcher Innenstadt ein großer Empfang mit Fans geplant.
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1: Der Schweizer Fußballnationalspieler Joan Manzambi wechselt von Freiburg in die englische Premier League zu Aston Villa. Manzambi soll Villa zugesagt haben, berichten mehrere Fußballtransfer-Insider. Zuvor wurde Manzambi mit Newcastle in Verbindung gebracht. An der WM traf Manzambi dreimal und lieferte zwei Vorlagen für die Schweiz. Es staut auf der Gotthardstrecke und zwar schon in der Region Luzern auf der A2. Richtung Luzern zwischen Sempach und Emme-Süd geht es bis zu einer Stunde länger. Und dann wieder vor dem Gotthardtunnel zwischen Amsteig und Göschenen noch eine Stunde und 10 Minuten oder 7 Kilometer Stau. In der Gegenrichtung zwischen Quinto und Airolo, also vor dem Gotthard-Südportal Richtung Norden, sind es 2 Kilometer oder 20 Minuten. Eine gute Fahrt.
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0: Sommerlich mit viel Sonne, heissen 32 Grad. Die nächsten Tage wird es gewitterhaft, bleibt aber recht sonnig und heiss.
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0: Schönen Mittag, ich bin Igo Marquardt. Einen guten.

0: Kamerad Pippi Ladus, ganz schönen Mittag.
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0: Vielleicht sind wir noch ein bisschen müde vom Wochenende, vielleicht auch ein bisschen traurig nach dem WM-Out gegen Argentinien, aber ganz sicher auch fest stolz auf unsere Schweizer Fußballnazi nach diesem starken Auftritt.
2: Die Schweiz schreibt Fußballgeschichte! Wahnsinn! Wahnsinn!
3: Sehr emotional! Es ist wirklich unglaublich gewesen.
4: Ich meine, es ist riesig, als so kleine Nation können mitheben auf grosser Bühne.
5: Das ist wie ein Traum, dass ich WM spielen kann. Heute bin ich ganz sicher nicht schlafen.
3: Und es wird auf
6: Feier! Jetzt
7: Die Schweiz scheidet an der Weltmeisterschaft aus. Gegen den Weltmeister Argentinien verliert sie 1:3.
8: Wenn du in der 112. Minute so ein Goal bekommst, es ist schwer. Wir haben gekämpft bis zum Schluss.
9: Ich glaube, wir haben Geschichte geschrieben mit dem Viertelfinale, das wir jetzt erreicht haben.
10: Ich bin wirklich stolz, weil sie haben wirklich gekämpft und sie haben gezeigt, was sie können.
11: Ich bin enorm stolz. Also weiter so. Toi, toi, toi.
2: Die Schweiz schreibt Fußballgeschichte!
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3: Ich bin der Dario Jecker.
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3: Zwei junge Männer waren letztes Jahr mit getunten Motorrädern über die A2 gerast. Einer erreichte im Schlundtunnel über 240 Stundenkilometer. Der andere wurde bei Kriens mit 190 Stundenkilometern im 100er geblitzt. Nach intensiven Ermittlungen hat die Luzerner Polizei laut Mitteilung die 19- und 20-jährigen Schweizer nun festgenommen. Der bekannte Wald von Fontainebleau bei Paris brennt. Nun steht der Verdacht auf Brandstiftung im Raum, sagt Frankreichs Innenminister. Das Feuer ist gestern Nachmittag ausgebrochen und habe bereits 800 Hektar Wald zerstört, teilt die Feuerwehr mit. Rund 400 Feuerwehrleute bekämpfen den massiven Brand. Nach dem Viertelfinal aus der Schweizer Nationalmannschaft an der WM gegen Argentinien hat der Schweizerische Fußballverband gestern Bilanz gezogen. Man sei sehr zufrieden, wie die Nazi abgeschnitten habe, sagt Peter Knäbel, Präsident des Schweizerischen Fußballverbands.
5: Es ist das Ende dieser Kampagne. Wir sind mega, mega stolz. Und ich glaube, wir haben das Recht, auch mit unseren Familien und mit den Fans dann auch das so zu feiern, wie es sich eben auch gehört.
3: Die Nationalmannschaft fliegt heute Abend zurück in die Schweiz. Morgen Mittag ist in der Zürcher Innenstadt ein großer Empfang mit Fans geplant.
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3: Nun noch eine Meldung zu einem echten Unterschiedsspieler. Der Schweizer Nazi-Spieler Joan Manzambi wechselt von Freiburg in die englische Premier League zu Aston Villa. Manzambi soll Villa zugesagt haben, berichten mehrere Fußball-Transfer-Insider. Zuvor wurde Manzambi mit Newcastle in Verbindung gebracht. An der WM traf Manzambi dreimal und lieferte zwei Vorlagen für die Schweiz. Stau in der Region Luzern nimmt ab. Es geht auf der A2 Richtung Süden zwischen Rotenburg und Kriens. Noch etwa eine Viertelstunde länger. Vor dem Gotthardtunnel sind es 8 km eine Stunde und 20 Minuten geht es länger Richtung Süden. Richtung Norden sind es 3 km oder eine halbe Stunde, was länger geht.
2: Ferienzeit, das Wetter macht mit, heute mit viel Sonne bis 32 Grad. Morgen kann es ab und zu gewittern, bleibt aber sehr warm und sommerlich.

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5: Ich bin der Dario Jecker.
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5: In einem Bordell in Küsnacht am Rigi ist gestern eine Person gestorben. Die Kantonspolizei Schweiz bestätigt den Todesfall im Club Zeus auf Anfrage von Radio Zentral. Weil die Ermittlungen noch laufen, sagt die Polizei nicht mehr dazu. Was genau passiert ist und wer das Opfer ist, ist im Moment also offen. Der bekannte Wald von Fontainebleau bei Paris brennt. Nun steht der Verdacht auf Brandstiftung im Raum, sagt Frankreichs Innenminister. Das Feuer ist gestern Nachmittag ausgebrochen und habe bereits 800 Hektar Wald zerstört, teilt die Feuerwehr mit. Rund 400 Feuerwehrleute bekämpfen den massiven Brand.
6: Sport.
5: Nach dem Viertelfinal aus der Schweizer Nationalmannschaft an der WM gegen Argentinien hat der Schweizerische Fußballverband gestern Bilanz gezogen. Man sei sehr zufrieden, wie die Nazi abgeschnitten habe, sagt Peter Knäbel, Präsident des Schweizerischen Fußballverbands.
7: Es ist das Ende dieser Kampagne. Wir sind mega, mega stolz. Und ich glaube, wir haben das Recht, auch mit unseren Familien und mit den Fans dann auch das so zu feiern, wie es sich eben auch gehört.
5: Die Nationalmannschaft fliegt heute Abend zurück in die Schweiz. Morgen Mittag ist in der Zürcher Innenstadt ein großer Empfang mit Fans geplant. Nun noch eine Meldung zu einem echten Unterschiedsspieler. Der Schweizer Nazi-Spieler Joan Manzambi wechselt von Freiburg in die englische Premier League zu Aston Villa. Manzambi soll Villa zugesagt haben, berichten mehrere Fußball-Transfer-Insider. Zuvor wurde Manzambi mit Newcastle in Verbindung gebracht. An der WM traf Manzambi dreimal und lieferte 2 Vorlagen für die Schweiz. Eine Viertelstunde Stau auf der A13 Sargans Richtung Chur zwischen der Verzweigung Sarganserland und Bad Ragaz. Gute Fahrt wünsche ich.
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4: Es ist recht sonnig, ab und zu ein paar hohe Wolkenfelder, die stören aber nicht, gibt bis 32 Grad. Perfekt über den Mittag auch zum Glassi essen, kurze Body oder sicher für einen gemütlichen Sommerabend.
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4: Gerade mit der Taylor Swift. Ich bin Nico Marquardt. Guten Start in den Nachmittag.
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0: Sommerferien heisst für viele ein bisschen weniger müssen, ein bisschen mehr geniessen. Der hier passt perfekt dazu. Jonas Blue bei Pilatus Rise.
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3: Ich bin der Dario Jecker.
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3: In der Region Sevenfeld führt laut Alert Swiss ein Brand zu starkem Rauch. Es wird empfohlen, in der Region Sevenfeld die Fenster und Türen zu schließen und Lüftungen sowie Klimaanlagen auszuschalten. In einem Bordell in Küsnacht am Rigi ist gestern eine Person gestorben. Die Kantonspolizei Schweiz bestätigt den Todesfall im Club Zeus auf Anfrage von Radio Zentral. Weil die Ermittlungen noch laufen, sagt die Polizei nicht mehr dazu. Was genau passiert ist und wer das Opfer ist, ist im Moment also offen. Die Mieten sind in der Schweiz im Juni leicht gestiegen. Im Vergleich zum Mai legten die in Inseraten ausgeschriebenen Mieten schweizweit um 0,3% zu, teilt Homegate mit. Am stärksten stiegen sie im Kanton Schwyz, dort gab es ein Plus von 2,3%. Bei den untersuchten Städten fiel im Juni vor allem Luzern auf, dort legten die Angebotspreise im Vergleich zum Vormonat um 1% zu. Anfang Juli haben neue Bohrungen für einen neuen Teilchenbeschleuniger des CERN bei Genf begonnen. Damit soll die Gesteinszusammensetzung für den Future Circular Collider FCC untersucht werden, wie die Tribune de Genève schreibt. Sollte das Projekt bewilligt werden, würde der neue Teilchenbeschleuniger in einem rund 90 Kilometer langen ringförmigen Tunnel gebaut. Der australische Schauspieler Sam Neill ist gestorben. Mit 78 Jahren sei er heute in Sydney verstorben, heißt es in einem Instagram-Post seines Kanals. Der Verlust sei plötzlich und unerwartet gekommen. Sam Neill wurde insbesondere durch seine Rolle als Paläontologe in Steven Spielbergs Jurassic Park bekannt. Auf der A2 stauet es zwischen Stans Süd und dem Seelisberg-Tunnel. Da geht es eine Viertelstunde länger und dann haben wir wieder zwischen Erstfeld und Göschene 9 km Stau und zwar geht es dort eine Stunde und 30 Minuten länger vor dem Gotthard-Nord-Portal. Dort wird empfohlen, via A13 San Bernardino zu fahren besser. In der Gegenrichtung vor dem Gotthard-Südportal Richtung Norden sind es 5 km Stau oder 50 Minuten, die ihr dazu rechnen müsst.
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2: Recht sonnig und vor allem recht heiß bis 32 Grad heute Nachmittag. Morgen so ein bisschen Mix aus Sonne, Wolken und auch einzelnen Gewitter.
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2: Schönen Montagnachmittag, ich bin Nicole Marquardt. Schön, habt ihr uns eingeschaltet.
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0: Mit der besten Musik durch den Montagnachmittag. Egal, ob ihr Ferien habt oder am Büzen sind. Wir kommen mit Musik von Iggy Kelly. I follow you. Geniessen die warmen Temperaturen draussen mit der Katy Perry. California Girls. Und aktueller Sound von der Olivia Rodrigo. Drop Dead, das und noch ganz viel mehr von der besten Musik hören hier bei Radio Pilatus. Wir haben 29 Grad Luzern, jetzt ist es 3.
1: Ich bin der Dario Jecker.
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1: In einer Wohnüberbauung in Seven ist ein Brand ausgebrochen. Es wird empfohlen, in der Region Seevenfeld die Fenster und Türen zu schließen und Lüftungen sowie Klimaanlagen auszuschalten, sagt Pascal Weber von der Kantonspolizei Schweiz.
3: Kurz vor dem Eis ist eine Meldung bei unserer Einsatzleitzentrale eingegangen, dass Seeven in einer Garage ein Auto brennt und die Feuerwehren die sind jetzt nach wie vor am Löschen.
1: Weshalb der Brand im Quartier Feld in Seeven ausgebrochen ist, wird noch untersucht. Die Polizei hat in Sarnen zwei Männer nach einem Einschleichdiebstahl festgenommen. Sie sollen aus einem unverschlossenen Büro des Berufs- und Weiterbildungszentrums einen Laptop und ein Mobiltelefon gestohlen haben, teilt die Obwaldner Staatsanwaltschaft mit. Der Bestohlene hätte die Männer später im Dorf erkannt und die Polizei alarmiert. Im Rahmen der Fahndung wurden die beiden Personen angehalten und vorläufig festgenommen. Die Mieten sind in der Schweiz im Juni leicht gestiegen. Im Vergleich zum Mai legten die in Inseraten ausgeschriebenen Mieten schweizweit um 0,3% zu, teilt Homegate mit. Am stärksten stiegen sie im Kanton Schwyz, dort gab es ein Plus von 2,3%. Bei den untersuchten Städten fiel im Juni vor allem Luzern auf, dort legten die Angebotspreise im Vergleich zum Vormonat um 1% zu. Anfang Juli haben neue Bohrungen für einen neuen Teilchenbeschleuniger des CERN bei Genf begonnen. Damit soll die Gesteinszusammensetzung für den Future Circular Collider FCC untersucht werden, wie die Tribune de Genève schreibt. Sollte das Projekt bewilligt werden, würde der neue Teilchenbeschleuniger in einem rund 90 Kilometer langen ringförmigen Tunnel gebaut.
0: Es ist 2:02 im Moment, Stau vor dem Gotthard in Süden runter zwischen Erstfeld und Göschenen geht es gut 1,5 Stunden länger, sind 9 Kilometer Stau. Richtung Norden zwischen Quinto und Airolo sind es 3 Kilometer, also gut 1,5 Stunde, die ihr mehr einplanen müsst. Die Autobahneinfahrten Göschenen und Airolo sind zu.
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0: Oben raus recht bewölkt, trotzdem tüppig und heiss. Temperaturen bis zu 31 Grad heute. Im Verlauf des Nachmittags so immer mal wieder die Wolken, die wir sind, aber auch die Sonne, die vielleicht mal wieder vorne schaut. Morgen relativ wechselhaft auch mit Sonne, Wolken und am Nachmittag zum Teil Regen. Temperaturen aber auch heiss bis zu 31 Grad.
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0: Zusammen geniessen wir den Montag. Mein Name ist Shannon Gwit.

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Pilatus an diesem Montag, heute mal mit einer WM-Pause. Auch schön die Ruhe, oder? Heute Nacht einfach mal ohne das Gejohle der Nachbarn mit offenem Fenster pausen und der Mann kommt auch wieder mal zu einer anständigen Zeit ins Bett. Geniessen wir den WM-freien Montag mit Pilatus und dem Luis Capaldi.

0: Luxus begleitet euch an dem Montag. 3:30 haben wir. Und es braucht ein bisschen Geduld auf der A2 Luzern Richtung Basel bei der Raststätte Luzern Neuenkirch. Da hat jemand eine Panne. Darum kommen wir dort im Moment nicht so gut durch. Auf der A2 vor dem Gotthard, da hat es zünftig Stau in Süden runter. Zwischen Erstfeld und Göschen 9 km, geht gut 1,5 Stunden länger. In Norden 3 km Stau, gut 1,5 Stunde, also zwischen Quinto und Airolo. Die Autobahneinfahrten Göschen und Airolo, die sind im Moment gesperrt. Wir machen für euch die beste Musik hier bei Pilatus. Ray Dalton mit Blood Running. Begleitet euch durch diese wunderbare Montag mit Nickelback. Für alle, die heute noch viel zu erledigen haben. Kleiner Motivationsstub mit Rockstar. Und Schweizer Musik von Baschi. Zum Mitrellern beim Haushalten. Haus bauen. Die beste Musik hier bei Radio Pilatus.
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0: Der Baschi mit Haus bauen, geht ein bisschen romantisch. Habt ihr auch wieder mal Lust auf ein schönes Date? Oder einen Ausflug mit der besten Kollegin an einer wunderbaren Ecke zu Luzern?
1: Hey, ist mega schön. Also, ich glaube, es gibt nicht viele Orte, wo man es so gerade geniessen kann, direkt am See. Ist wirklich mega schön.
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3: Lieber Josef, liebe Hanna, heute hat, warte jetzt, wie hat man das geschrieben? Heute kann, lieber Josef, liebe Hanna, Hanna!
0: Der Emil schauen. 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Und Fans zu essen gibt es, glaube ich, auch noch.
4: Ein Red Curry mit Poulet und ein Veggie, ein gelbes Curry. Das war gut, ja.
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0: Dragostani Day. Oder wie auch immer. Ich sage es jedes Mal falsch. Das ist Pilatus am Montagnachmittag. Mit ganz viel von der besten Musik für euch. Olivia Dean mit So Easy. Sixpence, None the Richer. Für alle, die den Nachmittag zu Hause geniessen. Sich im Pool abkühlen mit Kiss Me. Und Glockenbach zusammen mit Norma Jean Martin. Für alle, die gleich arbeiten müssen und gleich Feuer oben haben. Anthem für euch. Und noch ganz viel mehr von der besten Musik geht hier nach den Nachrichten. Wir haben 30 Grad in der Stadt Luzern. Jetzt ist es 4 Uhr.
1: Ich bin der Dario Jecker.
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1: In einer Wohnüberbauung in Seewen ist ein Brand ausgebrochen. Pascal Weber von der Kantonspolizei Schweiz.
3: Kurz vor dem Eis ist eine Meldung bei unserer Einsatzleitzentrale eingegangen, dass in Seewen in einer Garage ein Auto brennt und die Feuerwehren sind jetzt nach wie vor am Löschen.
1: Weshalb der Brand im Quartier Feld in Seewen ausgebrochen ist, wird noch untersucht. Die Polizei hat in Sarnen zwei Männer nach einem Einschleichdiebstahl festgenommen. Sie sollen aus einem unverschlossenen Büro des Berufs- und Weiterbildungszentrums einen Laptop und ein Mobiltelefon gestohlen haben, teilt die Obwaldner Staatsanwaltschaft mit. Der Bestohlene hätte die Männer später im Dorf erkannt und die Polizei alarmiert. Im Rahmen der Fahndung wurden die beiden Personen angehalten und vorläufig festgenommen. Am Matterhorn sind gestern zwei Bergsteiger in den Tod gestürzt. Die Seilschaft stürzte während des Abstiegs aus noch unbekannten Gründen in die Tiefe, heißt es von der Walliser Kantonspolizei. Eine Drittperson alarmierte die Rettungskräfte. Ein Helikopter der RZ Zermatt flog zur Unfallstelle. Doch die Einsatzkräfte konnten nur noch den Tod der beiden Verunglückten feststellen. Die Identität der beiden ist noch nicht geklärt. Der Bundesrat beteiligt sich an einer neuen Initiative der EU für Gaza. Mit insgesamt über 800 Millionen Franken soll der Wiederaufbau des von Israel zerstörten Gazastreifens unterstützt werden. Dabei solle die Grundversorgung für die Bevölkerung wiederhergestellt werden, teilt die Europäische Kommission mit.
0: Es ist 2 ab 4 Uhr. Wir haben einen Unfall auf der A2 Luzern Richtung Basel zwischen der Anstädte Luzern-Neuenkirch und Sembach. Die rechte Spur im Moment gesperrt. Ihr habt bis zu einer Viertelstunde länger. Wenn wir Stau vor dem Gotthard in Süden ab 9 km, das heisst eine Stunde und eine halbe, müsst ihr mehr rechnen. Und durch ab Richtung Norden, da haben wir 3 km Stau zwischen Quinto und Airolo, also gut eine halbe Stunde, wo es länger geht. Die Autobahn-Einfahrten Göschne und Airolo, die sind zu.
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0: Recht bewölkt und trotzdem heiß. Temperaturen bei um die 31 Grad. Oben aus aber ein paar Wolken. Auch die Sonne, die mal wieder vorkommt. Der Dienstag ist auch recht wechselhaft. So ein bisschen mit Sonnenwolken und auch mal Regen zwischendurch. Aber eben auch heiß mit bis zu 31 Grad. Mittwoch und Donnerstag auch relativ wechselhaft. Kann da als ein oder andere Sommergewitter kommen.
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0: Zusammen geniessen wir den wunderbaren Montag. Schön, dass ihr eingeschaltet habt.

0: Einladung an diesem wunderbaren Montag. Heiss ist es schon wieder. Boah, 30 Grad. Was macht ihr bei dieser Hitze?
1: Dann suche ich mir ein Schattenplätzchen und nehme es ein bisschen locker.
2: Der heiße vor dem Ventilator.
3: Ja, ich habe einen Pool daheim. He?
4: Einfach auf der Terrasse ein bisschen schön auf dem Balkon.
5: Kalte Fußbäder.
0: Und dazu lassen wir die beste Musik von One Direction bei Pilates.

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0: Der haben wir vorher mit Full 180, das ist Pilatus am Montag. Und für alle, die heute gekrampft haben, geschafft haben wie die Wilden, ist vielleicht langsam Zeit zum Feierabend machen. Mit dem Kamerad und Be Mine oder Musik von der Adele. Begleitet uns in Feierabend am Montag mit Set Fire to the Rain und der Niklas. Mit As I Am und ein Haufen mehr für euch hier parat. Für euch ein Feierabendbier mit Pilatus und beste Musik.
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0: Das ist Pilatus am Montag. 29 Grad haben wir zu Luzern. Jetzt ist es 4:30 Uhr.
3: Ich bin der Dario Jecker.
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3: Am Matterhorn sind gestern zwei Bergsteiger in den Tod gestürzt. Die Seilschaft stürzte während des Abstiegs aus noch unbekannten Gründen in die Tiefe, heißt es von der Walliser Kantonspolizei. Eine Drittperson alarmierte die Rettungskräfte. Ein Helikopter der Air Zermatt flog zur Unfallstelle. Doch die Einsatzkräfte konnten nur noch den Tod der beiden Verunglückten feststellen. Die Identität der beiden ist noch nicht geklärt. Die Benzinpreise steigen wieder seit letzter Woche. Der Durchschnittspreis für einen Liter Bleifrei 95 liegt aktuell bei 1,84 Franken und für einen Liter Diesel bei 2 Franken, wie Zahlen des TCS zeigen. Im Vergleich zu den Höchstständen im April und Mai hat sich das Preisniveau aber entspannt. Der Bundesrat beteiligt sich an einer neuen Initiative der EU für Gaza. Mit insgesamt über 800 Millionen Franken soll der Wiederaufbau des von Israel zerstörten Gazastreifens unterstützt werden. Dabei solle die Grundversorgung für die Bevölkerung wiederhergestellt werden, teilt die Europäische Kommission mit. Fluggäste erhalten in der EU stärkere Rechte. Wenn Passagiere einen Anspruch auf Ausgleich haben, muss die Fluggesellschaft sie innerhalb von 4 Tagen nach der Ankunft elektronisch darüber informieren. Auch muss sie ihnen erklären, wie sie die Entschädigung beantragen können. Die Regeln sind voraussichtlich ab Mitte 2027 verbindlich. Die Schweiz wird die Änderungen als Teil des bestehenden Luftverkehrsabkommens übernehmen müssen.
0: Es ist 4:30 Uhr, ein gröber Unfall auf der A2, der uns beschäftigt, von Luzern her Richtung Basel. Zwischen der Verzweigung Grotsee und Sempach, da stehen wir zünftig im Stau. Die rechte Spur ist im Moment gesperrt und es geht bis zu 3/4 Stunde länger. Wir haben 9 Kilometer Stau vor dem Gotthard in Süden runter. Zwischen Erstfeld und Göschenen geht es also 1,5 Stunde länger. Zwischen Quinto und Airolo Richtung Norden haben wir 3 Kilometer Stau, da geht es 1,5 Stunde länger. Die Autobahneinfahrten Göschenen und Airolo. Die sind im Moment gesperrt.
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0: Ein bisschen abwechslungsreicheres Wetter mal. Es sind auch ein paar Wolken rum. Die Sonne, die zwischendurch kommt. Temperaturen heiss bei um die 31 Grad. Am Morgen recht wechselhaft. Ein bisschen Sonne, Wolken, aber auch mal Regen. Das Ganze bei maximal 31 Grad. Mittwoch und Donnerstag kann es dann auch das ein oder andere Sommergewitter geben.
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0: der Niklas mit «As I Am» bei Pilatus am 13. Juli 2026. Happy Birthday! Allen, die am 13. Juli Geburtstag haben, wünsche ich alles Gute. Ihr habt übrigens auch am gleichen Tag Geburtstag wie ein Mann, den man wahrscheinlich in Verbindung bringt mit dem hier. Sind daraus gekommen, oder? Der Günther Jauch hat heute Geburtstag, wird 70. Ja, krass, sehen wir ihm nicht an. Ein Mann ist einfach der Wahnsinn, was er macht und wie schlagfertig das er ist.
1: Was würden Sie mit der Million machen?
2: Zu den anderen legen.
0: Der Günther Jauch, heute 70 und ihr vielleicht heute auch Geburtstag. Und das feiern wir mit dem Avicii und The Nights. Happy Birthday!

0: Pilates an diesem Montag, WM-freie oben, aber so ein bisschen WM-Musik nehmen wir gleich, oder? Der offizielle WM-Song von der Shakira mit dem Burna Boy. Die, die. Und Musik von der Anastasia für euch für oben. Sick and tired. Und Eva Max dabei mit My Oh My. Begleitet euch in Feuer oben. Oder natürlich auch die frei haben, die Ferien geniessen. Die beste Musik für euch hier bei Radio Pilatus.
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0: Pilatus an dem Menti, 30 Grad haben wir zu Luzern, jetzt ist es 5.
2: Ich bin der Dario Jäcker, guten Abend.
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2: Auf der Autobahn A2 bei Neuenkirch hat es einen Auffahrunfall mit 3 Autos gegeben. Das sagt die Luzerner Polizei auf Anfrage. 3 Personen mussten mit Verletzungen ins Spital gebracht werden. Mehr zum Unfall kann die Polizei im Moment nicht sagen. Am Matterhorn sind gestern 2 Bergsteiger in den Tod gestürzt. Die Seilschaft stürzte während des Abstiegs aus noch unbekannten Gründen in die Tiefe, heißt es von der Walliser Kantonspolizei. Eine Drittperson alarmierte die Rettungskräfte. Ein Helikopter der RZ Matt flog zur Unfallstelle. Doch die Einsatzkräfte konnten nur noch den Tod der beiden Verunglückten feststellen. Die Identität der beiden ist noch nicht geklärt. Die Benzinpreise steigen wieder seit letzter Woche. Der Durchschnittspreis für einen Liter Bleifrei 95 liegt aktuell bei 1,84 Franken und für einen Liter Diesel bei 2 Franken, wie Zahlen des TCS zeigen. Verglichen mit den Preisen von Ende Februar, also vor Beginn des Iran-Krieges, kosten Benzin und Diesel aktuell rund 10% bzw. 12% mehr. Der Bundesrat beteiligt sich an einer neuen Initiative der EU für Gaza. Mit insgesamt über 800 Millionen Franken soll der Wiederaufbau des von Israel zerstörten Gazastreifens unterstützt werden. Dabei solle die Grundversorgung für die Bevölkerung wiederhergestellt werden, teilt die Europäische Kommission mit.
0: Wie wir bereits in den Nachrichten gehört haben, ein Unfall auf der A2, der uns hier beschäftigt, am 2.05 Uhr auf der A2 Luzern Richtung Basel zwischen der Verzweigung Rotsee und Zempach. Da stehen wir zünftig im Stau wegen dem Unfall. Die rechte Spur ist im Moment gesperrt. Es geht bis zu 3/4 Stunde länger. Dann haben wir Stau vor dem Gotthard in Süden, aber 9 Kilometer, also gut 1,5 Stunden, was länger geht. Im Norden sind es 3 Kilometer, gut 1,5 Stunde, die wir einrechnen müssen. Autobahn-Einfahrten, Göschene und Airolo, die sind im Moment zu. Kommt gut an euch Ziel.
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0: Es ist zwar relativ bewölkt, trotzdem heiß und die Sonne kommt gleich auch ab und zu durch bei der ganzen 29 bis 31 Grad. Auch morgen endlich so ein bisschen ein Mischmasch mit Sonne, Wolken und mal ein bisschen Regen. Aber Temperaturen bei maximal 31 Grad.
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0: Zusammen gehen wir im Montag oben. Schön, dass ihr dabei seid.

einladen, so den Montagabend. Und ich frage mich ja schon, ist er echt schon vielleicht in der Schweiz und genießt es noch ein bisschen? Oder kommt er erst übermorgen? Terry Swims spielt ja am Mittwoch auf dem Gurten Festival. Und vielleicht ist er ja schon ein bisschen das Wetter am Geniessen in der Schweiz, wer weiß. Aber wo wir ihn jetzt haben, auf jeden Fall hier für euch. Mit seinem aktuellen Song «Mr. Know It All» zu Teddy Swims. Am Mittwoch dann auf dem Gurten, am Gurten-Festival zu sehen. Geniessen dich am Montag oben mit Pilates.

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0: So wie es mit Girls Like Us, das ist Pilates am Montag. Und ja, wir müssen nicht warten aufs Wochenende, wir können sie jetzt schon ein bisschen haben. I Don't Wanna Wait mit One Republic und dem David Guetta. Für alle, die, die Ferien haben und jeden Tag Wochenende ist. Es sind aber auch für die da, die heute gearbeitet haben und jetzt im Stau stehen. Die beste Musik für euch, für John Parr, St. Elmo's Fire. Und für alle, die eher ein bisschen romantisch drauf sind, geht's. Das ist Holly Humberstone mit To Love Somebody. Und noch mehr von der besten Musik gehört ihr hier bei Pilatus.
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0: Das ist Pilatus am Menti. 30 Grad haben wir zu Luzern. Es ist 17:30.
5: Ich bin Dario Jecker. Guten Abend.
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5: Auf der Autobahn A2 bei Neuenkirch hat es einen Auffahrunfall mit 3 Autos gegeben. Das sagt die Luzerner Polizei auf Anfrage. 3 Personen mussten mit Verletzungen ins Spital gebracht werden. Mehr zum Unfall kann die Polizei im Moment nicht sagen. Am Matterhorn sind gestern 2 Bergsteiger in den Tod gestürzt. Die Seilschaft stürzte während des Abstiegs aus noch unbekannten Gründen in die Tiefe, heißt es von der Walliser Kantonspolizei. Eine Drittperson alarmierte die Rettungskräfte. Ein Helikopter der Air Zermatt flog zur Unfallstelle. Doch die Einsatzkräfte konnten nur noch den Tod der beiden Verunglückten feststellen. Die Identität der beiden ist noch nicht geklärt. Die Benzinpreise steigen wieder seit letzter Woche. Der Durchschnittspreis für einen Liter Bleifrei 95 liegt aktuell bei 1,84 Franken und für einen Liter Diesel bei 2 Franken, wie Zahlen des TCS zeigen. Verglichen mit den Preisen von Ende Februar, also vor Beginn des Iran-Krieges, kosten Benzin und Diesel aktuell rund 10% bzw. 12% mehr. Der Bundesrat beteiligt sich an einer neuen Initiative der EU für Gaza. Mit insgesamt über 800 Millionen Franken soll der Wiederaufbau des von Israel zerstörten Gazastreifens unterstützt werden. Dabei solle die Grundversorgung für die Bevölkerung wiederhergestellt werden, teilt die Europäische Kommission mit.
0: Es ist 17:30 Uhr, zünftig Stau wegen einem Unfall. Und zwar auf der A2, wenn ihr von Luzern her Richtung Basel fahrt. Also es fährt eigentlich schon weiter unten an. Und zwar zu Horb fährt es an von Stauen. Nachher bis auf Sempach steht ihr hier im Stau. Geht rund eine Stunde länger. Die rechte Spur ist vor Sempach gesperrt wegen dem Unfall. Und natürlich auch rundum jetzt Stau und stockender Verkehr, vor allem auf der Hauptstrasse rundum. Das ist zum Beispiel bei der Autobahnanschluss Rotenburg, aber auch über den Sedouin und rund um Horb und Kriens, wo es hier länger geht. Dann haben wir Stau vor dem Gotthard Richtung Süden zwischen Erstfeld und Göschne 9 Kilometer, das heisst 1,5 Stunden, die ihr länger habt. 2 Kilometer Stau auf den Orten zwischen Quinto und Airolo. Die Autobahneinfahrten Göschne und Airolo sind zu.
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0: Recht bewölkt, aber trotzdem heiss. Temperaturen um die 30 Grad. Die Sonne kann man noch ein bisschen früher schauen. Die Tage, es ist aber recht wechselhaft. Am Morgen mit Sonnenwolken und ein bisschen Regen. Temperaturen bei 29 bis 31 Grad.
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Ja, hei, hei, hei. Man könnte ja meinen, in der Sommerferien müsste es wenig Verkehr haben. Aber das gehört halt nicht, wenn es einen Unfall gegeben hat. Pilatus, am 13 vor 6 ein Haufen Geduld ist gefragt, allen unterwegs auf der A2. Und zwar, wenn er vom Gotthard her Richtung Basel fahren, dann steht er schon ab Hergiswil im Stau bis auf Sempach. Dort hat es nämlich einen Unfall gegeben. Es geht über eine Stunde länger. Die rechte Spur ist im Moment gesperrt. Und eben, es braucht einen Haufen Geduld rundherum auf der Strasse, auf der Hauptstrasse, zum Beispiel bei Rotenburg, aber auch über den Sedui im Moment, wo es Stau hat, zu Kriens, bei der Autobahn-Einfahrt und Ausfahrt, zu Horb. Überall dort Münder im Moment einfach ein bisschen mehr Geduld einplanen. Dann braucht es natürlich auch Geduld beim Gotthard. Dort haben wir 9 km Stau Richtung Süden runter. Also zwischen Amsteg und Göschenen geht es 1,5 Stunden länger. Ich wünsche euch ganz viel Geduld. Wir begleiten euch in Feuroben mit Where to Go, Tobi Pilatus. Einen schönen Abend.

0: Pilatus an diesem wunderbaren Montagabend. Zeit zum Feierabend machen, zum Geniessen für alle, die heute krampfen haben. Mit der Leonie und dem Callum Scott Stay. Wir machen ein bisschen Party für alle, die Ferien haben. Leben geniessen angesehen mit Right Round. Und er spielt heute in einer Woche am Luzern Live. Der junge Solothurner, der Soleroy. Bis dann können wir hier noch ein bisschen Pilates geniessen mit der besten Musik.
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0: Pilatus an dem Montag, 30 Grad haben wir zu Luzern. Es ist 6
3: Uhr. Ich bin der Dario Jecker. Guten Abend.
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3: Auf der Autobahn A2 bei Neuenkirch hat es einen Auffahrunfall mit 3 Autos gegeben. Das sagt die Luzerner Polizei auf Anfrage. 3 Personen mussten mit Verletzungen ins Spital gebracht werden. Mehr zum Unfall kann die Polizei im Moment nicht sagen. Vor allem Vögel, die ihre Nester unter Dächern in Gebäuden haben, leiden unter der anhaltenden Hitze. Das sagt Livio Rey von der Vogelwarte Sempach. Temperaturen in den Nestern unter den Dächern können bis zu 60 Grad erreichen. In der Schweiz sind dadurch vor allem junge Mauersegler gefährdet. So Rey.
4: Die Jungen, die gumpen dann schon aus dem Nest, weil sie einfach sich abkühlen und heute noch nicht unbedingt fliegen. Die fallen am Boden und die sollte man unbedingt in eine Pflegestation bringen.
3: Da die Jungvögel ihre Körpertemperatur noch nicht regulieren können, drohen sie in den Nestern zu dehydrieren oder an einem Hitzeschlag zu sterben. Die Benzinpreise steigen wieder seit letzter Woche. Der Durchschnittspreis für einen Liter Bleifrei 95 liegt aktuell bei 1,84 Franken und für einen Liter Diesel bei 2 Franken, wie Zahlen des TCS zeigen. Im Vergleich zu den Höchstständen im April und Mai hat sich das Preisniveau aber entspannt. Der Bundesrat beteiligt sich an einer neuen Initiative der EU für Gaza. Mit insgesamt über 800 Millionen Franken soll der Wiederaufbau des von Israel zerstörten Gazastreifens unterstützt werden. Dabei solle die Grundversorgung für die Bevölkerung wiederhergestellt werden, teilt die Europäische Kommission mit.
0: Es ist 6:02 und wir haben gute Nachrichten von der A2. Der Unfall, den es dort gegeben hat, sollte jetzt langsam geräumt sein. Trotzdem im Moment noch zünftig Stau im Moment vom Gotthard her Richtung Basel rauf. Das heisst, zwischen Hergiswil und der Raststätte Luzern Neuenkirch. Da stehen wir im Stau sicher 40 Minuten, wo es hier noch länger geht. Aber ich hoffe, jetzt kommt es noch ins Rollen. Dann haben wir Stau vom Gotthard Richtung Süden, aber zwischen Amsteg und Göschene 5 Kilometer, da geht es gut 50 Minuten länger. Die Autobahneinfahrt zu Göschenen, die ist zu.
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0: Es ist relativ bewölkt oben raus, trotzdem typisch heiß. Im Moment bei bis zu 30 oder 31 Grad. Auch morgen und die nächsten Tage ein bisschen wechselhaft. Mal ein paar Wolken, auch ein paar Tropfen Regen, wo es geben kann. Es bleibt heiß bei 29 bis 31 Grad.
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0: Zusammen gehen wir durch den Montagabend. Schön sind ihr da.

Ich lade zu diesem wunderbaren Montagabend. Vielleicht läuft auch gerade eure Waschmaschine auf Hochtouren. So nach einem Frauenfeld Open Air, einem Wochenendtrip oder euren Ferien, wo ihr schon wieder zurück sind. Ein ist alles waschen. Und wir begleiten euch hier an diesem Montagabend mit der besten Musik. Der Ray Dalton mit dem Alvaro Soler. Manila, schönen Abend. 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

0: Aus der Schweiz, Naomi Larren mit «Stranger», das ist Pilatus, euch Montag oben. Mit Huntrix und Golden oder Musik von Kenya Grace. So verbinde ich durch den wunderbaren Abend mit «Strangers» und Musik aus der Schweiz vom Cian und vom Stress. Zu Kiel und noch viel mehr von der besten Musik hören ihr hier bei Radio Pilatus. Schön, dass ihr eingeschaltet.
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0: Pilatus und Menti oben, 29 Grad Luzern, jetzt ist es 6:30.
5: Ich bin Dario Jecker, guten Abend.
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5: Der Klimawandel verändert die Anbaubedingungen für Wein in Europa grundlegend. Laut einer Studie unter Beteiligung der Universität Genf verschieben sich geeignete Gebiete nach Norden und in höhere Lagen. Besonders in Südeuropa könnten viele Regionen künftig zu heiß und zu trocken für den Weinbau werden. Die Benzinpreise steigen wieder seit letzter Woche. Der Durchschnittspreis für einen Liter Bleifrei 95 liegt aktuell bei 1,84 Franken und für einen Liter Diesel bei 2 Franken, wie Zahlen des TCS zeigen. Verglichen mit den Preisen von Ende Februar, also vor Beginn des Iran-Krieges, kosten Benzin und Diesel aktuell rund 10 bzw. 12% mehr. Vor allem Vögel, die ihre Nester unter Dächern in Gebäuden haben, leiden unter der anhaltenden Hitze. Das sagt Livio Rey von der Vogelwarte Sempach. Temperaturen in den Nestern unter den Dächern können bis zu 60 Grad erreichen. In der Schweiz sind dadurch vor allem junge Mauersegler gefährdet, so Rey.
6: Die Jungen, die gumpen dann schon aus dem Nest, weil sie einfach sich abkühlen wollen und können dann auch nicht unbedingt fliegen. Die fallen am Boden und die sollte man unbedingt in eine Pflegestation bringen.
5: Da die Jungvögel ihre Körpertemperatur noch nicht regulieren können, drohen sie in den Nestern zu dehydrieren oder an einem Hitzeschlag zu sterben. Die EU stoppt den Goldhandel mit dem Sudan. Im grausamen Bürgerkrieg, der in dem afrikanischen Land tobt, sei Gold zur Einnahmequelle geworden, die den Konflikt finanziere. Das teilt der Rat der EU-Mitgliedstaaten mit. Laut dem UN-Hochkommissar für Menschenrechte bahnt sich im Sudan eine neue Menschenrechtskatastrophe an.
0: Es ist 6:30 und immer noch ein bisschen Stau auf der A2, wenn ihr vom Gotthard her Richtung Luzern reinwendet, zwischen Hergiswil und Luzern. Da braucht es im Moment sicher noch 10 Minuten länger. Dann haben wir Stau vor dem Gotthard in Süden runter, es sind noch 3 Kilometer, das heisst, es geht noch gut eine halbe Stunde länger zwischen Wassen und Göschene.
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0: Es ist relativ bewölkt oben raus, auch in der Nacht ziemlich bewölkt. Es bleibt aber warm, sehr warm sogar in der Nacht bis am Morgen. Dann haben wir um die 20 Grad rum, auch morgen wieder bis zu 31 Grad, obwohl es bewölkt ist und zwischendurch ein paar Tropfen Regen kann geben. Auch die nächsten Tage relativ wechselhaft bei Temperaturen von 29 bis 31 Grad.
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0: Pilatus am Montagabend, heute mal eine WM-Pause. Auch schön die Ruhe, oder? Heute Nacht einfach mal ohne das Gejohle von den Nachbarn mit Fenster offen, Pfusen. Der Mann, der kommt vielleicht auch wieder mal zu einer anständigen Zeit ins Bett. Ja, wir geniessen den WM-freien Montag mit Pilatus hier und jetzt mit John Newman, Love Me Again.
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4: Ich bin der Dario Jecker.
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4: Der Klimawandel verändert die Anbaubedingungen für Wein in Europa grundlegend. Laut einer Studie unter Beteiligung der Universität Genf verschieben sich geeignete Gebiete nach Norden und in höhere Lagen. Besonders in Südeuropa könnten viele Regionen künftig zu heiß und zu trocken für den Weinbau werden. Die Benzinpreise steigen wieder seit letzter Woche. Der Durchschnittspreis für einen Liter Bleifrei 95 liegt aktuell bei 1,84 Franken und für einen Liter Diesel bei 2 Franken, wie Zahlen des TCS zeigen. Verglichen mit den Preisen von Ende Februar, also vor Beginn des Iran-Krieges, kosten Benzin und Diesel aktuell rund 10 bzw. 12% mehr. US-Präsident Donald Trump verschärft den Druck auf den Iran. Nach neuen US-Angriffen kündigte er an, die Seeblockade gegen Schiffe mit Ziel oder Herkunft Iran wieder einzuführen. Gleichzeitig sollen die USA die Schifffahrt durch die Straße von Hormuz sichern, teilte er auf seiner Plattform Truth Social mit. Dafür fordert Trump eine Abgabe in Höhe von 20% des Frachtwerts. Wie das umgesetzt werden soll, ist allerdings noch offen. Die EU stoppt den Goldhandel mit dem Sudan. Im grausamen Bürgerkrieg, der in dem afrikanischen Land tobt, sei Gold zur Einnahmequelle geworden, die den Konflikt finanziere. Das teilt der Rat der EU-Mitgliedstaaten mit. Laut dem UN-Hochkommissar für Menschenrechte bahnt sich im Sudan eine neue Menschenrechtskatastrophe an. 3 Kilometer Stau vor dem Gotthardtunnel Richtung Süden. Eine halbe Stunde geht es länger dort. In der Gegenrichtung hat sich der Stau aufgelöst. Kommt gut dorthin, wo ihr hin müsst.
3: In der Nacht weiterhin wechselhaft bewölkt. Es kann mal ein bisschen Regen oder sogar ein Gewitter geben. Wir starten den Dienstag recht warm mit Temperaturen rund um die 20 Grad zu Luzern und zu Zug am Morgen. Den Tag selber, da gibt es wieder sonnige Abschnitte, zwischendurch aber auch mal Wolken und es bleibt ein bisschen gewitterig. Das Ganze aber drückend warm bei um die 31 Grad. Und der Blick weiter, Mittwoch bis Freitag gibt es Sonne, Wolken, aber auch zwischendurch mal ein Gewitter. Es bleibt aber weiterhin warm bei 27 bis 29 Grad.
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2: Für euch im Studio die Laura Kühne.
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2: Die Schweiz und das Vereinigte Königreich haben sich auf ein Freihandelsabkommen geeinigt. Das auf Dienstleistungen ausgerichtete Abkommen soll den Handel, die Investitionen und Arbeitsplätze fördern. Besonders davon profitieren sollen etwa Unternehmen in den Bereichen Finanzdienstleistungen und Naturwissenschaften, sagt Bundespräsident Guy Parmelin heute vor den Medien. Weiter soll es für Geschäftsreisende und Fachkräfte einfacher werden, international tätig zu sein. Am Matterhorn bei Zermatt sind gestern zwei Alpinisten tödlich verunglückt. Die Seilschaft stürzte während des Abstiegs über den Hörnligrad aus noch unbekannten Gründen in die Tiefe. Eine Drittperson alarmierte die Rettungskräfte, wie die Walliser Staatsanwaltschaft mitteilte. Ein Helikopter der Air Zermatt flog zur Unfallstelle, doch die Einsatzkräfte konnten vor Ort nur noch den Tod der beiden feststellen. Die Identifikation der Opfer ist noch im Gange. Der Volkswagen-Konzern steckt in der Krise. Nun hat der Konzernchef das mögliche Ausmaß genannt. Rund 50.000 Jobs sollen weltweit bedroht sein. Das meldet die deutsche Presseagentur und beruft sich auf ein VW-internes Interview. Europas größter Autobauer kämpft mit sinkenden Verkaufszahlen und hohen Produktionskosten in Europa. Der Konzerngewinn ist im vergangenen Jahr um knapp die Hälfte eingebrochen, beim Tochterunternehmen Porsche gar um 90%. Der Klimawandel verändert die Anbaubedingungen für Wein in Europa grundlegend. Laut einer Studie unter Beteiligung der Universität Genf verschieben sich geeignete Gebiete nach Norden und in höhere Lagen. Besonders in Südeuropa könnten viele Regionen künftig zu heiß und trocken für den Weinbau werden. Montagabend, es sieht gut aus unterwegs auf der Strasse in der Freifahrt. Wie zurück.
3: In der Nacht weiterhin wechselhaft bewölkt. Es kann mal ein bisschen regnen oder sogar ein Gewitter geben. Wir starten den Dienstag recht warm mit Temperaturen rund um die 20 Grad zu Luzern und zu Zug am Morgen. Der Tag selber, da gibt es wieder einen sonnigen Abschnitt, zwischendurch aber auch mal Wolken und es bleibt ein bisschen gewitterig. Das Ganze aber drückend warm bei um die 31 Grad. Und der Blick weiter, Mittwoch bis Freitag gibt es Sonne, Wolken, aber auch zwischendurch mal ein Gewitter. Es bleibt aber weiterhin warm bei 27 bis 29 Grad.
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2: Diese Themen haben heute Schlagzeilen gemacht. Guten Abend.
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2: Der Stellenabbau bei der Flugsicherung Skyguide fällt weniger drastisch aus als geplant. Statt mit 220 Kündigungen rechnet das Unternehmen noch mit rund der Hälfte. Möglich machen sollen dies laut eigenen Angaben freiwillige Abgänge und Frühpensionierungen. Die zahlreichen Beiträge von Mitarbeitenden und Sozialpartnern hätten die Entscheidung beeinflusst, schrieb Skyguide weiter. Die Gewerkschaften sprechen von einem ersten Erfolg, fordern jedoch weitere Verbesserungen. Vor allem Vögel, die ihre Nester unter Dächern in Gebäuden haben, leiden unter der anhaltenden Hitze. Das sagt Livio Rey von der Vogelwarte Sempach. Temperaturen in den Nestern unter den Dächern können bis zu 60 Grad erreichen. In der Schweiz sind dadurch vor allem junge Mauersegler gefährdet, so Rey.
3: Die Jungen, die kumpen dann schon aus dem Nest, weil sie einfach sich abkühlen wollen und heute noch nicht unbedingt fliegen. Die fallen am Boden und die sollte man unbedingt in eine Pflegestation bringen.
2: Da die Jungvögel ihre Körpertemperatur noch nicht regulieren können, drohen sie in den Nestern zu dehydrieren oder an einem Hitzeschlag zu sterben. Die Benzinpreise steigen wieder seit letzter Woche. Der Durchschnittspreis für einen Liter Bleifrei 95 liegt aktuell bei 1,84 Franken und für einen Liter Diesel bei 2 Franken, wie Zahlen des TCS zeigen. Im Vergleich zu den Höchstständen im April und Mai hat sich das Preisniveau aber entspannt. Verglichen mit den Preisen vor Beginn des Iran-Kriegs kosten Benzin und Diesel aktuell aber rund 10% bzw. 12% mehr. Der WM-Viertelfinal der Schweizer Nationalmannschaft gegen Argentinien von gestern Nacht sorgte für grosses Interesse an der Live-Übertragung auf SRF 2. Bis zu 830'000 Zuschauerinnen und Zuschauer verfolgten laut Mitteilung die Partie ab 3 Uhr morgens, was einem Marktanteil von 93,6% entspricht. Public Viewings sind in der Messung nicht berücksichtigt.
4: Immer mehr Schweizer Bankangestellte sind arbeitslos. Fast 4.500 Personen, die zuletzt bei einer Bank gearbeitet hatten, waren im Juni bei regionalen Arbeitsvermittlungszentren gemeldet. Die Zahl nähert sich damit einem Rekordhoch, wie aus Zahlen des Staatssekretariats für Wirtschaft hervorgeht. Aktuell gibt es zudem sehr wenig offene Stellen in der Bankenbranche.
2: Der Bundesrat beteiligt sich an einer neuen internationalen Initiative für den Wiederaufbau des Gazastreifens. Gemeinsam mit 12 weiteren Staaten und der Europäischen Kommission sollen Projekte für die Grundversorgung der Bevölkerung koordiniert werden. Für die Initiative wurden laut der EU zum Start rund 880 Millionen Euro zugesagt. Die Initiative wurde am zweiten Treffen der Gebergruppe für Palästina in Brüssel lanciert, an welchem 65 Delegationen teilnahmen. Auch die Schweiz war vertreten.
5: Alle Meldungen auf dem aktuellsten Stand, was so läuft auf der Strasse, das seht ihr in der Radio Pilatus App. Eine gute Fahrt euch! In der Nacht bleibt es wechselhaft bewölkt. Es kann mal ein bisschen regnen oder sogar ein Gewitter geben. Wir starten den Dienstag schon relativ warm. Das Luzernzug mit Temperaturen um die 20 Grad schon am Morgen. Am Tag selber gibt es dann wieder relativ sonnige Abschnitte, zwischendurch aber auch mal Wolken und es bleibt auch ein bisschen gewitterig. Am Nachmittag drückend warm mit bis zu 31 Grad. Oben auf dem Pilatus 18 Grad. Und der Blick dann weiter in der Woche von Mittwoch bis Freitag mal ein bisschen Mischung aus Sonne, Wolken, aber auch mal Regen oder sogar das Gewitter, aber weiterhin warm bis 27 bis 29 Grad.
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2: Diese Themen haben heute Schlagzeilen gemacht. Guten Abend.
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2: Die Schweiz und das Vereinigte Königreich haben sich auf ein Freihandelsabkommen geeinigt. Das auf Dienstleistungen ausgerichtete Abkommen soll den Handel, die Investitionen und Arbeitsplätze fördern. Besonders davon profitieren sollen etwa Unternehmen in den Bereichen Finanzdienstleistungen und Naturwissenschaften, sagt Bundespräsident Guy Parmelin heute vor den Medien. Weiter soll es für Geschäftsreisende und Fachkräfte einfacher werden, international tätig zu sein.
3: Nach dem Viertelfinal aus der Schweizer Fußballnationalmannschaft an der WM gegen Argentinien hat der Schweizerische Fußballverband gestern Bilanz gezogen. Man sei sehr zufrieden, wie die Nazi abgeschnitten habe, sagt Peter Knäbel, Präsident des Schweizerischen Fußballverbands.
4: Es ist das Ende dieser Kampagne. Wir sind mega, mega stolz und ich glaube, wir haben das Recht auch mit unseren Familien und mit den Fans dann auch das so zu feiern, wie es sich eben auch gehört.
3: Die Nationalmannschaft fliegt heute Abend zurück in die Schweiz. Morgen Mittag ist in der Zürcher Innenstadt ein großer Empfang mit Fans geplant.
2: Der Volkswagen-Konzern steckt in der Krise. Nun hat der Konzernchef das mögliche Ausmaß genannt. Rund 50.000 Jobs sollen weltweit bedroht sein. Das meldet die deutsche Presseagentur und beruft sich auf ein VW-internes Interview. Europas größter Autobauer kämpft mit sinkenden Verkaufszahlen und hohen Produktionskosten in Europa. Vor der Zieleinfahrt der 9. Etappe der Tour de France ist es gestern Abend zu einem Unfall mit einem Begleitfahrzeug der Presse gekommen. Kurz vor der Ziellinie prallte eines der Fahrzeuge der Journalisten gegen die Absperrungen entlang der Strecke, wie eine französische Zeitung berichtete. 8 Personen, die sich hinter den Absperrungen befanden, seien bei dem Unfall verletzt worden. 2 von ihnen wurden ins Spital gebracht. Wie es genau dazu kam, wird nun abgeklärt. Auch den Produzenten des weltberühmten Parmesan-Käses macht die aktuelle Hitzewelle in Italien zu schaffen. Bei Temperaturen von mehr als 40 Grad geben die Kühe bis zu 10% weniger Milch. Auch die Qualität wird beeinträchtigt, schreibt die Nachrichtenagentur Reuters. Trockenheit verschärft das Problem weiter, denn für den Käse mit seiner geschützten Ursprungsbezeichnung dürfen die Kühe nur mit Gras und Heu aus der Region gefüttert werden. US-Präsident Donald Trump verschärft den Druck auf den Iran. Nach neuen US-Angriffen kündigte er an, die Seeblockade gegen Schiffe mit Ziel oder Herkunft Iran wieder einzuführen. Gleichzeitig sollen die USA die Schifffahrt durch die Straße von Hormuz sichern, teilte er auf seiner Plattform Truth Social mit. Dafür fordert Trump eine Abgabe in Höhe von 20% des Frachtwerts. Wie das umgesetzt werden soll, ist allerdings noch offen.
5: Alle Meldungen auf dem aktuellsten Stand, was so läuft auf der Strasse, das seht ihr in der Radio Pilatus App. Eine gute Fahrt euch! In der Nacht bleibt es wechselhaft bewölkt. Es kann mal ein bisschen regnen oder sogar ein Gewitter geben. Wir starten den Dienstag schon relativ warm. Das Luzernzug mit Temperaturen um die 20 Grad schon am Morgen. Am Tag selber gibt es dann wieder relativ sonnige Abschnitte. Zwischendurch aber auch mal Wolken und es bleibt auch ein bisschen gewitterig. Am Nachmittag drückend warm mit bis zu 31 Grad. Oben auf dem Pilatus 18 Grad. Und der Blick dann weiter in der Woche von Mittwoch bis Freitag. Mal ein bisschen eine Mischung aus Sonne, Wolken, aber auch mal Regen oder sogar ein Gewitter, aber weiterhin warm bis 27 bis 29 Grad.
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2: Die Themen haben heute Schlagzeilen gemacht. Guten Abend.
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2: Der Stellenabbau bei der Flugsicherung Skyguide fällt weniger drastisch aus als geplant. Statt mit 220 Kündigungen rechnet das Unternehmen noch mit rund der Hälfte. Möglich machen sollen dies laut eigenen Angaben freiwillige Abgänge und Frühpensionierungen. Die zahlreichen Beiträge von Mitarbeitenden und Sozialpartnern hätten die Entscheidung beeinflusst, schrieb Skyguide weiter. Die Gewerkschaften sprechen von einem ersten Erfolg, fordern jedoch weitere Verbesserungen. Vor allem Vögel, die ihre Nester unter Dächern in Gebäuden haben, leiden unter der anhaltenden Hitze. Das sagt Livio Rey von der Vogelwarte Sempach. Temperaturen in den Nestern unter den Dächern können bis zu 60 Grad erreichen. In der Schweiz sind dadurch vor allem junge Mauersegler gefährdet, so Rey.
3: Die Jungen, die kumpen dann schon aus dem Nest, weil sie einfach sich abkühlen wollen und heute noch nicht unbedingt fliegen. Die fallen am Boden und die sollte man unbedingt in eine Pflegestation bringen.
2: Da die Jungvögel ihre Körpertemperatur noch nicht regulieren können, drohen sie in den Nestern zu dehydrieren oder an einem Hitzeschlag zu sterben. Die Benzinpreise steigen wieder seit letzter Woche. Der Durchschnittspreis für einen Liter bleifrei 95 liegt aktuell bei 1,84 Franken und für einen Liter Diesel bei 2 Franken, wie Zahlen des TCS zeigen. Im Vergleich zu den Höchstständen im April und Mai hat sich das Preisniveau aber entspannt. Verglichen mit den Preisen vor Beginn des Irankriegs kosten Benzin und Diesel aktuell aber rund 10% bzw. 12% mehr. Der WM-Viertelfinal der Schweizer Nationalmannschaft gegen Argentinien von gestern Nacht sorgte für grosses Interesse an der Live-Übertragung auf SRF 2. Bis zu 830.000 Zuschauerinnen und Zuschauer verfolgten laut Mitteilung die Partie ab 3 Uhr morgens, was einem Marktanteil von 93,6% entspricht. Public Viewings sind in der Messung nicht berücksichtigt.
4: Immer mehr Schweizer Bankangestellte sind arbeitslos. Fast 4.500 Personen, die zuletzt bei einer Bank gearbeitet hatten, waren im Juni bei regionalen Arbeitsvermittlungszentren gemeldet. Die Zahl nähert sich damit einem Rekordhoch, wie aus Zahlen des Staatssekretariats für Wirtschaft hervorgeht. Aktuell gibt es zudem sehr wenig offene Stellen in der Bankenbranche.
2: Der Bundesrat beteiligt sich an einer neuen internationalen Initiative für den Wiederaufbau des Gazastreifens. Gemeinsam mit 12 weiteren Staaten und der Europäischen Kommission sollen Projekte für die Grundversorgung der Bevölkerung koordiniert werden. Für die Initiative wurden laut der EU zum Start rund 880 Millionen Euro zugesagt. Die Initiative wurde am zweiten Treffen der Gebergruppe für Palästina in Brüssel lanciert, an welchem 65 Delegationen teilnahmen. Auch die Schweiz war vertreten.
5: Alle Meldungen auf dem aktuellsten Stand, was so läuft auf der Strasse, das seht ihr in der Radio Pilatus App. Eine gute Fahrt euch! In der Nacht bleibt es wechselhaft bewölkt. Es kann mal ein bisschen regnen oder sogar ein Gewitter geben. Wir starten den Dienstag schon relativ warm. Das Luzernzug mit Temperaturen um die 20 Grad schon am Morgen. Am Tag selber gibt es dann wieder relativ sonnige Abschnitte. Zwischendurch aber auch mal Wolken und es bleibt auch ein bisschen gewitterig. Am Nachmittag drückend warm mit bis zu 31 Grad. Oben auf dem Pilatus 18 Grad. Und der Blick dann weiter in der Woche von Mittwoch bis Freitag. Mal ein bisschen eine Mischung aus Sonne, Wolken, aber auch mal Regen oder sogar ein Gewitter, aber weiterhin warm bis 27 bis 29 Grad.
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2: Die Themen haben heute Schlagzeilen gemacht. Guten Abend.
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2: Die Schweiz und das Vereinigte Königreich haben sich auf ein Freihandelsabkommen geeinigt. Das auf Dienstleistungen ausgerichtete Abkommen soll den Handel, die Investitionen und Arbeitsplätze fördern. Besonders davon profitieren sollen etwa Unternehmen in den Bereichen Finanzdienstleistungen und Naturwissenschaften, sagt Bundespräsident Guy Parmelin heute vor den Medien. Weiter soll es für Geschäftsreisende und Fachkräfte einfacher werden, international tätig zu sein.
3: Nach dem Viertelfinal aus der Schweizer Fußballnationalmannschaft an der WM gegen Argentinien hat der Schweizerische Fußballverband gestern Bilanz gezogen. Man sei sehr zufrieden, wie die Nazi abgeschnitten habe, sagt Peter Knäbel, Präsident des Schweizerischen Fußballverbands.
4: Es ist das Ende dieser Kampagne. Wir sind mega, mega stolz und ich glaube, wir haben das Recht auch mit unseren Familien und mit den Fans dann auch das so zu feiern, wie es sich eben auch gehört.
3: Die Nationalmannschaft fliegt heute Abend zurück in die Schweiz. Morgen Mittag ist in der Zürcher Innenstadt ein großer Empfang mit Fans geplant.
2: Der Volkswagen-Konzern steckt in der Krise. Nun hat der Konzernchef das mögliche Ausmaß genannt. Rund 50.000 Jobs sollen weltweit bedroht sein. Das meldet die deutsche Presseagentur und beruft sich auf ein VW-internes Interview. Europas größter Autobauer kämpft mit sinkenden Verkaufszahlen und hohen Produktionskosten in Europa. Vor der Zieleinfahrt der 9. Etappe der Tour de France ist es gestern Abend zu einem Unfall mit einem Begleitfahrzeug der Presse gekommen. Kurz vor der Ziellinie prallte eines der Fahrzeuge der Journalisten gegen die Absperrungen entlang der Strecke, wie eine französische Zeitung berichtete. 8 Personen, die sich hinter den Absperrungen befanden, seien bei dem Unfall verletzt worden. 2 von ihnen wurden ins Spital gebracht. Wie es genau dazu kam, wird nun abgeklärt. Auch den Produzenten des weltberühmten Parmesan-Käses macht die aktuelle Hitzewelle in Italien zu schaffen. Bei Temperaturen von mehr als 40 Grad geben die Kühe bis zu 10% weniger Milch. Auch die Qualität wird beeinträchtigt, schreibt die Nachrichtenagentur Reuters. Trockenheit verschärft das Problem weiter, denn für den Käse mit seiner geschützten Ursprungsbezeichnung dürfen die Kühe nur mit Gras und Heu aus der Region gefüttert werden. US-Präsident Donald Trump verschärft den Druck auf den Iran. Nach neuen US-Angriffen kündigte er an, die Seeblockade gegen Schiffe mit Ziel oder Herkunft Iran wieder einzuführen. Gleichzeitig sollen die USA die Schifffahrt durch die Straße von Hormuz sichern, teilte er auf seiner Plattform Truth Social mit. Dafür fordert Trump eine Abgabe in Höhe von 20% des Frachtwerts. Wie das umgesetzt werden soll, ist allerdings noch offen.
5: Alle Meldungen auf dem aktuellsten Stand, was so läuft auf der Strasse, das seht ihr in der Radio Pilatus App. Eine gute Fahrt euch! In der Nacht bleibt es wechselhaft bewölkt. Es kann mal ein bisschen regnen oder sogar ein Gewitter geben. Wir starten den Dienstag schon relativ warm. Das Luzernzug mit Temperaturen um die 20 Grad schon am Morgen. Am Tag selber gibt es dann wieder relativ sonnige Abschnitte. Zwischendurch aber auch mal Wolken und es bleibt auch ein bisschen gewitterig. Am Nachmittag drückend warm mit bis zu 31 Grad. Oben auf dem Pilatus 18 Grad. Und der Blick dann weiter in der Woche von Mittwoch bis Freitag. Mal ein bisschen Mischung aus Sonne, Wolken, aber mal Regen oder sogar das Gewitter, aber weiterhin warm bis 27 bis 29 Grad.
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